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1: Und Jasmin.
2: Mittwoch, Leute. Was haben wir für Pläne für diesen wundervollen Tag?
3: Heute Mittwoch Spritwoch oder was?
2: Okay.
1: Wir kriegen Besuch auf jeden Fall später von Michelle Ulbricht. Ja. Die ist ja Werder-Kapitänin jetzt plötzlich geworden, weil die nach Hause hier abgehauen ist.
2: Digga, ehrenlos.
1: Die Werder-Frauen spielen nämlich im Weserstadion gegen den HSV. Können wir mal gucken, was mit der so abgeht, mit denen so abgeht. Das ist auf jeden Fall so. Ich sag mal, bis 9 Uhr.
2: Mhm. Highlight wird das wahrscheinlich?
1: Ja, würde ich sagen.
2: Also ich werde heute mal schlafen gehen.
1: Jetzt?
2: Auf jeden Fall. Oh, also wenn ich darf, auf jeden Fall.
3: Also wenn du ein Nap machst, dann mach ich auch ein Nap.
2: Ja, Milton, dann machst du hier alleine.
3: One-Man-Show.
1: Wir haben jetzt 2 Minuten auf jeden Fall. Solange Summer Jam und Billa Joe laufen, machen wir jetzt Power-Nap, okay?
2: Love it. Let's go.
1: Auf die Plätze, fertig, los.

0: Live Gets Hard ist das um 8 nach 6.
1: So. Und jetzt endet die Horrorstory der letzten, weiß nicht, ein, zwei Wochen bei
0: ja,
1: mir.
0: Ja, erzähl.
1: Ich hab's dir erzählt, vor mir, vorm Haus, hat so eine fette Spinne. Also keine so Zitterspinne, sondern eine fette Spinne.
0: Aber zwischendurch wart ihr doch auch auf dem Weg der
1: ja,
0: Freundschaft.
1: Ja, ja, es war auch fein. Also mein Garagentor davor ist noch so ein kleines, so ein kleiner Zaun quasi. Und in der Ecke von diesem Zaun hat sich so eine richtig fette Spinne eingenistet. Mit so einem großen Spinnennetz und so. Loki auch impressive. Und wir haben gut koexistiert. Sie ist immer so reingegangen in ihr Versteck, wenn ich gekommen bin, mein Fahrrad geholt habe, dies, das. Und alles war fein. Und dann komme ich irgendwie gestern Morgen, also um 5 Uhr komme ich runter und diese Spinne ist weg. Und ich war so, damn, die hat ihre Sachen gepackt, ist ausgezogen, alles gut, goodbye, viel Spaß. Guck ich, an mein Garagentor hängt sie einfach da.
0: Ja.
1: So direkt an dem Garagentor, wo ich quasi reinpacken müsste und das Garagentor aufmachen müsste.
0: Mhm.
1: Und ich war so, nee. Bro, hab mir erstmal einen E-Roller genommen und damit zur Arbeit gefahren. Fahrrad war an dem Tag nicht. Und dann habe ich das gemacht, was eine erwachsene Frau natürlich macht. Wollte diese Spinne wegsetzen.
0: Ja.
1: So, also hab mein Freund geholt und gesagt, Schatz, muss man eben diese Spinne wegsetzen. Und dann war die aber einfach nicht mehr da.
0: Oh, oh.
1: Und jetzt ist das Problem, als ich sie noch gesehen habe, hatte ich das Gefühl, ich habe diese Situation ein bisschen unter Kontrolle. Und jetzt weiß ich aber nicht, wo sie ist.
0: Sie ist verschwunden einfach.
1: Sie ist verschwunden, sie ist einfach weg.
0: Aber wie bist du heute Morgen gekommen?
1: Mit Fahrrad, wir haben das Spinnennetz dann weggemacht und so. Mein Freund hat gesagt, ne, die ist weg, keine Sorge.
0: Hm.
1: Aber ich glaube das nicht. Ich glaube, die taucht morgen an meinem Fahrrad auf.
0: Vielleicht hast du sie auch jetzt mitgenommen. Vielleicht hatte sie sich irgendwo an deinem Fahrrad eingenistet, dachte, ich fahre mit Anker mit. Weil du hast auch mal gesagt, ihr seid Freunde. Vielleicht musst du der Spinne auch sagen, wenn ihr keine Freunde mehr seid. Die denkt wahrscheinlich...
1: Ich mach Schluss.
0: Ja,
1: Schluss.
0: So.
1: Bitte verpiss dich, lass mich in Ruhe.

0: Deutschland ist das Basketballland Nummer 1.
1: Ist so.
0: Wir sind ja schon Weltmeister und Europameister bei den Männern und auch die Frauenbasketballnationalmannschaft spielt gerade extrem gut. Es ist nämlich Weltmeisterschaft der Frauen im Basketball hier bei uns in Deutschland. Die spielen aktuell in Berlin und Deutschland hat sich da gestern Abend fürs Viertelfinale qualifiziert, nachdem die Südkorea einfach weggehauen haben. Die haben fast doppelt so viele Punkte gemacht. Danach war die Laune natürlich auch bei Marie Gülich sehr gut.
1: Oh, warte, ich hier, jetzt.
2: Dies! Und dann hast du bei mir so erstmal so, ich so, ah, krass, sind wir. Und also ganz ehrlich, fühlt sich einfach geil an und ist einfach, ich bin so stolz auf dieses Team, auf die ganze Arbeit, die wir reinstecken, auf jedes Spiel, dass wir wachsen, jedes Spiel, dass wir reingehen und fokussiert sind und versuchen, so diszipliniert wie möglich zu sein. Deswegen, ja, einfach, ich freue mich.
0: Ja, kann sich auch zu Recht freuen. Deutschland steht im Viertelfinale. Da geht es jetzt gegen Belgien. Belgien ist extrem gut. Ihr könnt das Spiel natürlich im Fernsehen schauen. Die ganzen Spiele werden gezeigt bei Magenta Sport. Ich weiß gar nicht, ob man da ein Abo braucht. Müsst ihr nochmal checken. Oder ihr fahrt einfach hin nach Berlin, weil da sind die Spiele von der Weltmeisterschaft im Basketball der Frauen. Und Deutschland ist im Viertelfinale. Es läuft. Deutschland, Basketballland.

0: Jump war das um 6.31 Uhr.
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2: Die USA haben nach eigenen Angaben 5 iranische Tanker mit Rohöl zerstört. Sie seien Teil eines milliardenschweren Schattennetzwerks gewesen, durch das sich die iranische Revolutionsgarden finanzieren würden, so das US-Regionalkommando. Außerdem habe der Iran in den vergangenen Tagen zweimal versucht, ein US-Kriegsschiff unter Beschuss zu nehmen. Wenn es nach der Bremer SPD geht, soll Andreas Bovenschulte auch nach der Bürgerschaftswahl im kommenden Jahr Bürgermeister bleiben. Der Landesvorstand der Sozialdemokraten hat ihn einstimmig als Spitzenkandidaten nominiert. Mit einem Sieg ist Borussia Dortmund in die neue Saison der Fußball-Champions League gestartet. 3:2 stand es am Ende gegen Villarreal. Die deutschen Basketballerinnen stehen in der Heim-WM im Viertelfinale. Gestern Abend stand es dann gegen Südkorea 94:56 für Deutschland. Und als nächstes ist Belgien dran. Und das Wetter heute ein bisschen kühler als gestern. Wir gehen rein mit 13 Grad in Bremen, 14 Grad in Cuxhaven und später wird es auch nicht so warm, maximal 20 Grad. Dazu ein bisschen Wind, aber hauptsächlich trocken.
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0: So, Ich hole mir jetzt einen zweiten Kaffee.
2: Mach das, ich glaube, ich hole mir auch einen zweiten Kaffee.
0: Rein damit, es nützt ja nichts.

Phantom. Er ist wieder verschwunden. Er hat sein Album rausgebracht, Lounge Musik. Im Sommer ist er am 23. Juli rausgekommen. War damit auf Platz 1 in Deutschland, Österreich und auch in der Schweiz. Und dann ist er wieder verschwunden. Wie so Homer Simpson zurück in die Hecke bei diesem Meme. Oder einfach wie so ein Phantom. Er ist wieder weg. Keine Tour wurde angekündigt. Instagram-Account ist wieder tot. Also ja, schauen wir mal, wann da irgendwann wieder irgendwas passiert bei Paschenim. Normalerweise bringt er ja auch rund um Weihnachten immer nochmal so einen neuen Song raus. Ob das jetzt in diesem Jahr auch passiert, wo jetzt gerade das andere Album rausgekommen ist, weiß ich nicht. Eine Tour? Vielleicht? Weiß ich nicht. Jetzt gerade ist er weg. Macht vielleicht Urlaub. Verdient. Hier ist er mit Augenblick bei Bremen Next.

0: Ey, ja, hier, kannst du noch mal eben meine Petition unterschreiben? Jetzt fehlen nur noch 10.000 Stimmen.
1: Ja, klar. Und dann schreibe ich dir sofort. Und dann passiert nix. Gar nichts. Jedes Mal. Anna aus dem Next Team, bringen Petitionen überhaupt irgendwas?
2: Also an sich ist eine Petition erstmal ein bisschen so, als würdest du der Regierung in die DMs sliden und sagen, hey, fand ich nicht so cool, könnt ihr das mal anders machen? Aber so eine safe Nummer, dass sich deswegen jetzt was verändert, ist es nicht.
0: Ja, aber das Ding ist ja auch, wenn ich so eine Petition unterzeichne, wie Anka gerade schon gesagt hat, dann unterschreibt man das irgendwie, drückt da auf den Knopf, wenn es online ist, und dann kriege ich irgendwie auch nicht mehr so viel davon mit.
2: Ja, eine richtige Antwort bekommt auch erstmal nur die Person, die die Petition gestartet hat. Dieses Mitunterschreiben ist quasi nur da, um zu zeigen, hey, wir alle finden das scheiße. Wenn eine Petition jetzt aber 30.000 Unterschriften bekommt, gibt es noch das Recht auf eine öffentliche Beratung. Eine Veränderung ist damit aber halt immer noch nicht sicher.
1: Okay, klingt jetzt alles so ein bisschen halbgar, irgendwie weiß ich nicht. Dann jetzt so die nächste Frage, gab es da irgendwann mal schon eine Petition oder Petitionen, die wirklich erfolgreich waren?
2: Safe. Letztes Jahr gab es zum Beispiel die Petition von einer Joggerin, die heimlich gefilmt worden ist. Die wurde mehr als 130.000 Mal unterzeichnet und deswegen soll jetzt das Strafrecht angepasst werden. Also grundlegend gilt, je mehr Aufmerksamkeit die Petition bekommt, desto wahrscheinlicher wird es auch, dass da wirklich was bei rumkommt.
0: Also, schaden kann es auf jeden Fall nicht, die nächste Online-Petition zu unterschreiben, aber eine Antwort sollten wir anscheinend nicht grundsätzlich erwarten.
3: Oh ja.

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1: Raindance war das von Dave und Tems hier bei Bremen Next.
2: Wir haben hier gerade darüber gesprochen, welche Tiere wir wären. Und ich finde, es ist irgendwie ein sweetes Thema.
3: Aber man kann sich da auch sehr verhängen drin.
2: Ja,
3: so.
2: Genau.
3: Also ich habe bei dir gesagt, du wärst ein Wiesel. Das sind so kleine Nager, die so ein bisschen aussehen wie so ein Frettchen, aber in süßer. Die sind so braun-weiß.
1: Aber ich glaube, die können auch richtig fies sein.
3: Und die können, glaube ich, auch richtig fies sein, aber, du wärst ein nettes Wiesel.
2: Okay, du wärst ein nettes Wiesel, aber du bist auch nett und scheiße.
3: Ey.
2: Milton wäre mein...
1: Finde ich... pass auf.
3: Ja, komm, sag. Was wär Milton?
1: Pass auf.
2: Ein Frettchen?
3: Ah.
1: Dann sind wir eine
2: okay.
1: Gang oder was?
2: Nein, Spaß. Ich habe gerade nur an ein Tier gedacht, was so ähnlich wie ein Wiesel ist. Ich dachte, Frettchen. Vielleicht, ich finde, Frettchen klingt auch so.
3: Nach Milton?
2: Ja, schon. Oder Eichhörnchen?
3: Frettchen sind aber auch
1: Eichhörnchen
3: süß.
1: Eichhörnchen finde ich super. Mit Eichhörnchen kann ich leben.
2: Was hast du denn so in deinen Wangen drin? Hast du da schon früh?
3: Ich guck mal aus. Wo ist ein Frühstück mit, ne?
2: Und Anka wäre eine süße Katze.
3: Miau.

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0: absolutes Kackszenario. Es ist irgendwie gleich 10 nach 7, willst gerade zu Hause raus und merkst, nein, Handy-Akku leer.
1: Digga.
0: Normalerweise musst du dann ja wieder reingehen, erstmal an Strom hängen, ja, Stunde warten oder so.
1: Oder
0: voll
1: Powerbank
0: nervig
1: mitnehmen, ja, und dann rumschleppen den ganzen Abend. Übertrieben kacke, aber auch irgendwie Dauerzustand mittlerweile. Mhm. Und jetzt stell dir mal vor, dein Handy, so du gehst rein, machst Bäm und es ist direkt aufgeladen. Eine Billiardenstel Sekunde und voll und du kannst los. Jasmin, das klingt nach einem feuchten Traum.
2: Ja, ist es theoretisch auch noch, aber theoretisch auch irgendwie nicht. Ein Forscherteam aus Australien hat nämlich einen Akku, also einen Stromspeicher entwickelt, der einfach in einer Billiardenstel Sekunde vollgeladen ist. Das ist halt einfach insane. Das ist nicht mal... Das ist nicht mal eine Sekunde,
1: das ist nichts.
0: Ich glaube, das kann sich aber keiner vorstellen, wie schnell das ist. Aber gleichzeitig denke ich mir auch, okay, wenn dann da so viel Strom auf einmal reingehämmert wird, explodiert dann nicht jeder Akku?
2: Ja, nee, also der fliegt dir auf jeden Fall nicht um die Ohren. Ganz einfach gesagt funktioniert der nämlich mit einem Laser, also dieser Ladevorgang. Der schickt nämlich Licht zwischen zwei Spiegel, wodurch dann die Energie einfach krass schnell aufgenommen wird und die Batterie dann einfach so schnell vollgeladen ist.
1: Das klingt nach absoluter Cyber-Technologie, dies, das. Ich habe keine Ahnung, wie das funktionieren soll, auch wenn du es für dumm erklärt hast.
0: Aber klingt geil.
1: Aber klingt irgendwie cool. So.
2: Ey, ich habe mich auch lange eingelesen, bis ich es gecheckt habe, Leute.
1: So, und wann finden wir diese Spiegel-Laser-Konstruktion dann in unseren Handys? Weil ich brauche das ungefähr gestern.
2: Ja, also erstmal nicht so wirklich, weil der kann halt nur bei normaler Zimmertemperatur funktionieren und der gibt halt genauso schnell, also fast genauso schnell, Energie wieder ab, wie er sie aufgenommen hat, nämlich
1: also
2: in
1: auch
2: einer Milliardenstel-Sekunde.
1: Okay.
2: Also auch unter einer Sekunde.
1: Ja, okay.
2: Ja, und wenn es heiß oder kalt ist, dann geht er halt auch einfach Crash out, ne? Also, ja, ist noch nicht ganz ausgeforscht, das Ding.
0: Nee, noch nicht.
2: Aber forscht mal weiter, ihr Forscher.

0: Am 27. November kommt Frieden. Das neue Album von Sido und auch nicht nur musikalisch, sondern auch durch sein Privatleben ist Sido gerade überall in den Nachrichten. Vielleicht habt ihr es auch schon gesehen. Sido hat wohl eine neue Freundin. Herzlichen Glückwunsch. Man hat die auch schon relativ häufig im Internet gesehen, denn Sido war ja mit dabei bei dieser Rentnertour am Wochenende von den ganzen Streamern, wo Schradin waren, Zabex, Montana Black, Trimax und sehr lange Liste. Und Sido ist da halt auch die ganze Zeit mit rumgefahren auf diesen Rollatoren und hat da Quatsch gemacht. Und neben ihm, ich habe da nämlich auch ein paar Stunden von geguckt, war halt auch die ganze Zeit diese Frau, von der man nicht wusste, wer diese Frau ist. Und ich dachte die ganze Zeit, wer ist diese Frau, die da die ganze Zeit neben Sido sitzt, aber auch nichts so richtig sagt. Und ich habe tatsächlich in dem Moment dann auch geschaut, wo im Chat dann auch ganz viele Leute nach ihr gefragt haben und so meinten, hä, wer ist das? Aber da haben die sich auch so nebulös gehalten. Schradin hat dann irgendwie Sido gefragt, meinte ja, Sido, wir sagen einfach, das ist Lilly und die gehört zu uns, oder? Irgendwie so war das. Und dann hat Sido auch so, ist schon so gegrinst und meinte, ja, genau, die gehört einfach zu uns oder die gehört einfach zu mir. Ich meine, mittlerweile gibt es schon ganz viele Artikel auch im Internet, wer diese Frau ist, wie alt die ist, wie sie heißt. Wahrscheinlich findet man mittlerweile auch raus, wo sie zur Schule gegangen ist. Das ist mir jetzt eigentlich aber relativ egal. Gut ist nur, dass Sido sich anscheinend ein bisschen beruhigt hat, nachdem er ja in den letzten Jahren angeblich sehr wild unterwegs war. Trinkt er jetzt keinen Alkohol mehr, das hat man auch gesehen bei dieser Tour da. Und hat eine neue Freundin und ist anscheinend ein bisschen, ja, entspannter unterwegs. Hat er mehr Zeit, sich auf die Musik zu konzentrieren. Deswegen freue ich mich auch sehr auf das neue Album. Und die erste Single klingt ja auch schon sehr gut. Und die gibt's jetzt. Hier ist Issa von Sido.
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0: Don't Wake Me Up war das von James Hype.
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2: Im Bundestag kommt es heute zu einer Generaldebatte über den Kanzlerhaushalt. Die Debatte steht im Zeichen des klaren AfD-Wahlsiegs in Sachsen-Anhalt und der dramatischen Verluste der CDU. Der Kanzler muss außerdem erklären, wie es mit den geplanten Reformen weitergeht. Die USA haben nach eigenen Angaben 5 iranische Tanker mit Rohöl zerstört. Sie seien Teil eines milliardenschweren Schattennetzwerks gewesen, durch das sich die iranische Revolutionsgarden finanzieren würde, so das US-Regionalkommando. Mit einem Sieg ist Borussia Dortmund in die neue Saison der Fußball-Champions League gestartet. 3:2 stand es am Ende gegen Villarreal. Die deutschen Basketballerinnen stehen außerdem bei der Heim-WM im Viertelfinale. Gestern Abend stand es gegen Südkorea 94:56 für Deutschland. Und als nächstes sind die Belgierinnen dran. Und das Wetter heute ein bisschen kühler als gestern. Wir gehen rein mit 12 Grad in Bremen, 13 Grad in Wilhelmshaven und 14 Grad in Cuxhaven und Bremerhaven. Da soll es aber schon mal runterkommen. Ihr habt da, also ich sehe da Regen auf der Karte. Zum Glück soll es hier in Bremen trocken bleiben, aber ehrlich gesagt, I doubt it. Also wenn es da oben schon regnet, ich würde einen Regenschirm einpacken.
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0: Also so langsam fängt es an zu jucken. Ich habe mich die ganze Zeit so ein bisschen gewehrt gegen den GTA 6 Hype, weil ich dachte, ja, und ob das wirklich dann rauskommt und ja, soll man alle sich ein bisschen, Angst, ein bisschen, ne? Ruhig machen, ja. Ruhig bleiben und so. Aber jetzt doch so langsam, wo es wirklich konkret wird.
2: November war das, ne? 19.
0: oder 16.
2: Das ist wirklich nicht mehr lange auch, ne? Also da würde ich schon mal auf jeden Fall Urlaub anmelden und schon mal Hamsterkäufe machen, weil ich sag dir, das wird Lockdown-Type-Shit.

0: Sein Schatz ist das von Rudimental und Original Coffee.
1: Digga, warum sind eigentlich alle Haustiere gleich? So, du liebst die, du gibst denen Essen, du spielst mit denen, kuschelst die und sobald die Tür offen ist, die verpissen sich sofort.
0: Das stimmt, du hast
1: oder?
0: Recht.
1: Das ist tatsächlich auch einer französischen Familie passiert, die in Urlaub fahren wollten. Yeah. Weil irgendwie vor einem Monat, ich hab da glaube ich mit Litos drüber geredet, hat ihm so erzählt, weil die Mom ist, die haben die Katze mitgenommen in Urlaub und die Katze ist auf dem Rastplatz abgehauen. Dachte sich... Okay. Ciao, Leute.
0: Genug, kein Bock mehr auf
1: genau,
0: Autofahren.
1: Kein Bock mehr. Ja. Und diese Familie war natürlich komplett zerstört, weil so ein Haustier ist Familienmitglied. So.
0: Ja, ja.
1: Deine Katze ist deine Schwester quasi so mäßig, dein Kind. Und diese Familie hat das sehr ernst genommen und ist dann einfach, hat den Urlaub abgeblasen. Die wollten eigentlich noch ein paar hundert Kilometer weiterfahren.
0: Wow, okay.
1: Und sind dann auf dieser Raststätte geblieben quasi. Haben sich da ein Hotel gesucht und jeden Tag nach dieser scheiß Katze gesucht. Chanel übrigens, du kleines Stück.
0: Auch eine Aktivität, ja, Katze suchen. Ja.
1: Dann habe ich, ich habe darüber geredet, war so scheiße, hoffentlich finden die diese Katze. Und jetzt gestern die Nachricht, die Katze ist wieder da. Fucking Chanel, sie
0: Katze.
1: Konnten sie einfangen. Die sind wirklich nach einem Monat nochmal auf diesen Rastplatz gefahren und haben diese scheiß Katze eingefangen. Und jetzt steht hier, alles ist gut, Chanel ist wieder zu Hause. Sie schnurrt viel, reibt sich an uns und scheint sich sehr zu freuen, uns zu sehen. Und ich sage dir, sobald die Haustür einen Zentimeter zu weit aufmachen,
0: ja,
1: die Katze ist weg, Bruder.
0: Chanel ist wieder weg, macht alleine Urlaub. Ja gut, kann man vielleicht verstehen.

0: One Kiss war das von Dua Lipa. Ey, ich habe hier noch den Herrn Meier in Glitzer.
1: Boah, ich habe Herr Müller noch. Können wir ihn tauschen?
0: Herr Müller?
1: Herr Müller, ja.
0: Oh, nee.
1: Wie, hast du schon?
0: Ja, habe ich schon.
1: Findest du nicht, oder?
0: Also, ja, so habe ich. Und in Glitzer brauche ich den Müller jetzt auch nicht. Okay. Oh, unbedingt.
1: So kriegen einfach Schülerinnen und Schüler in Sieke ihr Abi-Geld zusammen, weil die Sammelkarten von ihren Lehrern erstellt haben.
0: Voll die geile Idee.
1: Voll die geile Idee, Junge.
0: Also, Gymnasium Sieke ist das. Und wie Anke gerade schon meinte, die haben sich gedacht, lass uns einfach ein paar geile Karten machen. Die sehen auch cool aus. Sie sind so bunt und natürlich dann mit dem Namen drauf und Fotos
1: und
0: auch
1: so.
0: Noch von den Lehrerinnen und Lehrern. Ich glaube halt, die Lehrer meiner Schule, die hätten gesagt, nee, Datenschutz oder, ich glaube, du brauchst auch eine coole Schule, aber wenn die Schule da auch Bock drauf hat und mitmacht, finde ich das eigentlich eine extrem geile Idee. Aber Sammelkarten sowieso Todeshype.
1: Ja, und übertrieben geil. Und low-key könntest du halt auch von den Lehrern, die sagen, nee, will ich nicht, machst du so heimlich schon.

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1: What's poppin' ist das von Jack Harlow um genau 8 Uhr hier bei Next.
2: Geht's dir gut?
1: Ja, und dir?
2: Dritter Kaffee drin? Oder zweiter?
1: Wie viel zwei reicht auch, glaube ich. Sonst irgendwann kippt es dann wieder. Dann wird man so aufgekratzt, weißt du? Dann denkt der Körper noch so, ich will mich bewegen und das Hirn ist so, nein, ich will nicht. Oder umgekehrt.
2: Ballern wir uns gleich die dritte Tasse rein?
3: Auf jeden Fall, was ist das für eine Frage?
2: Hast du Bock? Soll ich deine Tasse mal eben mitnehmen?
3: Stop tickling me. Auf jeden Fall.
2: Guten Morgen.
3: Rise and shine.

0: vorne, Junge.
1: Ja, unnormal. Und die Rutschen sind tatsächlich auch für jeden gedacht, also nicht nur für Kinder. Die hat das Ziel, schneller nach unten ins Tal zu kommen und vor allem dabei auch Spaß zu haben. Und das Ganze fällt ins Projekt Neuer Stadtgarten. Der wird da nämlich neu gestaltet.
0: Also ich finde, Rutschen sind sowieso ein underrated Verkehrsmittel.
2: Ja.
0: So, wenn du zum Beispiel im 4. Stock wohnst und es gibt keinen Aufzug, weil der muss ja, glaube ich, erst ab Stockwerk 5 oder so gegeben sein. Wieso nicht einfach eine Rutsche bauen?
1: Boah, Banger.
0: Oder ja, so diese Feuerwehr-Dinger, diese Stangen. Ist doch voll geil.
1: Oui.
2: Ja, da würde ich wahrscheinlich runterfallen. Ich glaube, ich war ja auch eher bei einer Rutsche, aber kann man ja auch geil in der Innenstadt zum Beispiel irgendwo verbauen.
1: Ja.
2: Ich meine, wie die das dann da in Calw gemacht haben. Aber kann man die überhaupt schon benutzen?
1: Nee, also die ist offiziell erst quasi ab dem 18. September eröffnet und da kann man sie dann halt benutzen. Aber ehrlich gesagt fände ich es auch ganz geil, wenn es irgendwie so am Werdersee eine Rutsche geben würde, so diesen Hang runter oder am Osterdeich. Das wäre schon auch ein Banger.
2: Ja. Herr Bovenschulte.
0: Bitte.
2: Sie haben es gehört.
1: Bitte.
2: Herr Bürgermeister.
1: Bitte, bitte.
2: Wir wollen die Rutsche.

Wird ja auch mal langsam Zeit. Das erste Album ist auf dem Weg. Levi Did It wird es heißen. Am 23. Oktober kommt raus. Bunt ist endlich am Start. Mit mehr als nur hier und da mal einem Song. Klar, mittlerweile gibt es viele Songs von Bunt. Aber ich finde, so ein ganzes und vor allem dann auch erstes Album ist auf jeden Fall dann nochmal eine ganz andere Hausnummer. Und jetzt ist auch gutes Timing, denn er war ja gerade auf Tour, war zum Beispiel auch in Hamburg. Da waren irgendwie 23.000 Menschen am Start. Riesiges Konzert und. Also nicht nur in Hamburg, sondern auch in Köln waren extrem viele Leute. Ich weiß es nicht, bei einem von den beiden Orten waren auf jeden Fall über 20.000 Leute und auch sonst waren die Konzerte immer extrem voll. Mittlerweile hat er auch eine extrem starke Fanbase, über 700.000 Follower auf Instagram. Also so, wann, wenn nicht jetzt? 23. Oktober ist es da, Levi Did It, das erste Album von Bunt und der hier wird auch drauf sein. Das ist Love Tonight, den gibt's jetzt für euch bei Next.

0: Sunday Best war das um 8.31 Uhr.
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2: 3 Tage nach dem Wahlsieg der AfD in Sachsen-Anhalt treffen Vorsitzende Alice Weidel und CDU-Chef Friedrich Merz in einer halben Stunde im Bundestag aufeinander. Merz hatte eine Mitverantwortung für das Debakel seiner Partei bei der Wahl übernommen, einen Rücktritt lehnt er aber ab. Im Zollstreit mit Kanada verschärfen die USA weiter den Ton. Sie verbieten jetzt die Einfuhr bestimmter kanadischer Produkte, wie zum Beispiel der meisten alkoholischen Getränke und Milchprodukte. US-Präsident Donald Trump reagiert damit auf die von Kanada verhängten Gegenzölle, die gestern in Kraft getreten waren. Mit einem Sieg ist Borussia Dortmund in die neue Fußballsaison der Champions League gestartet. 3:2 stand es am Ende gegen Villarreal. Die deutschen Basketballerinnen stehen bei der Heim-WM auch im Viertelfinale. Gestern Abend stand es gegen Südkorea 94:56 für Deutschland. Und als nächstes geht's gegen die Belgierinnen. Das Wetter heute ein bisschen kühler als gestern. Wir haben es gerade noch so um die 13, 14 Grad. Kaum Regen. Es soll auch größtenteils trocken bleiben, mit aber einigen Wolken und ein bisschen Wind. Heute Abend könnte es eventuell noch ein bisschen Gewitter geben, bei so 18 bis 20 Grad.
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0: Hey, hey, moin Freunde, schönen Start in den
2: Mittwoch.
0: Mittwoch.
2: Okay, jetzt mal ganz ruhig, wir haben Mittwoch.
0: Stimmt, wir haben Mittwoch.
3: Yay.
2: Hey.

Magic Jordan hatten 2013 schon ihren bis jetzt größten Hit, nämlich den hier. Ja, ja. Hold on, we're going home. Zusammen mit Drake. Ich weiß, wenn Drake auf dem Song ist, dann wird man als Magic Jordan da manchmal so ein klein wenig vergessen. Vor allem bei diesem Song hier, weil sie da auch nur, ich sag mal, einen kleineren Part drin hatten. Aber trotzdem ist es ein Feature. Und sie wurden damals auch von Drake unter Vertrag genommen und sind bis heute auch immer noch bei OVO, also bei dem Label von Drake, unter Vertrag. Da ist alles noch cool, die verstehen sich noch gut und die beiden machen auch immer noch Musik und haben jetzt gerade einen neuen Song rausgebracht, zusammen mit der Sängerin Naomi Sharon, Island Time. Und den gibt's jetzt, vielleicht den nächsten Hit. 13 Jahre nach Hold On, We're Going Home. Hier sind Magic Jordan bei Bremen Next.

0: Working war das von Tate McRae und Khalid um genau 10 vor 9. Freitag ist Nordderby angesagt für die Werder Frauen und zwar im Weserstadion geht's natürlich gegen den HSV. Und natürlich reden wir auch jetzt mit der neuen Kapitänin Michelle Ulbrich von Werder. Die ist nämlich jetzt gerade bei uns im Studio. Moin.
1: Guten Morgen.
2: Moin. Sag mal, wie ist die Lage vor so einem großen Spiel? Ist schon irgendwie, da kribbelt's ein bisschen, oder?
1: Ja, aktuell ist noch sehr, sehr große Vorfreude. Man hat einfach Bock auf das Spiel, will, dass endlich losgeht und ja, so ist die Stimmung gerade.
0: Lass uns erstmal nochmal kurz ein paar Tage zurück, weil du bist jetzt zumindest für uns alle plötzlich Kapitänin von der Mannschaft. Wie kommst du klar damit?
1: Auch für mich sehr plötzlich. Es kam dann doch sehr überraschend. Ja, ich freue mich einfach, das Amt jetzt ausführen zu dürfen, da die Unterstützung zu bekommen und bin sehr dankbar dafür, das jetzt so den Verein zu repräsentieren.
0: Ja, gut, du sagst das jetzt hier so trocken, ich bin auch stolz. Guck mal, du kommst aus Bremen, du bist Rekordspielerin und jetzt bist du Kapitänin von Werder. Ist das sowas, wenn du das so deinem kleinen Ich erzählen würdest, was würdest du selber denken?
1: Ich weiß nicht. Ich bin sehr gespannt, wie ich in 10, 20 Jahren darauf zurückblicken werde. Aktuell erfüllt es mich, ja, wie gesagt, einfach mit Stolz. Ich freue mich sehr drüber und ich bin sehr gespannt, was die Zeit noch so bringt.
0: Hoffentlich gute Spiele.
2: Ja, auf jeden Fall. Also das muss. Aber wenn so jemand geht, der so lange da war wie Dina Hausicke und irgendwie kommt man da rein, wie fängt man so ein Team auf? Also das ist jetzt schon eine neue Situation.
1: Ja, voll. Ich meine, wir hatten natürlich einen großen Umbruch, viele neue Spielerinnen. Das heißt, Lina kannten jetzt auch nicht alle so lange, wie ich Lina schon kenne. Das war, glaube ich, der große Unterschied. Von dem her war es jetzt nicht so schwer, die Mannschaft abzuholen. Und ich habe eh schon, also an meiner Rolle verändert sich nicht viel. Ich habe eh schon immer viel Verantwortung übernommen, war Co-Captain. Und von dem her ist es mehr oder weniger jetzt die Bezeichnung, die sich ändert. Die Termine, die dazukommen und die Mitspielerinnen, die einen ein bisschen auf die Schippe jetzt nehmen.
0: Genau, die Termine, die dazukommen, das habe ich mich auch gefragt. Hast du als Kapitänin jetzt so Sachen, die du vielleicht organisieren musst, von denen wir gar nichts wissen? Also so bist du jetzt zuständig für Team-Events oder musst du die Neuen rumführen oder sowas?
1: Nee, das nicht. Es sind mehr Termine außer Haus, Medientermine, Anfragen natürlich, gerade jetzt am Anfang. Aber ich mache das gerne. Ich finde das cool. Ich finde es das cool, dass die Aufmerksamkeit da ist für den Frauenfußball. Und von dem her, ja, alles gut.
2: Sehr nice. Gut. Also ich werde auf jeden Fall mir nochmal ein Frauenspiel angucken. Ich weiß jetzt nicht, ob ich es zum Nordderby schaffe, aber bockt auch immer. Also ich war die letzten beiden Spiele auch da. Das ist einfach geil. Das ist geile Stimmung. Ich liebe es.
0: Genau, aus Fansicht sagst du geile Stimmung. Ja, wie ist das dann so in der Kabine und bei euch? Was ist das für euch da das Besondere, dass es ins Weserstadion geht?
1: Ja, auch mega geil. Wie gesagt, die Vorfreude ist riesig. Auf das Nordderby sowieso immer, aber auch darüber, dass wir das im Stadion spielen dürfen. Dass eine Menge Fans da sein werden. Man hat einfach richtig Bock drauf und das ist eben nicht ein normaler Bundesliga-Alltag in dem Sinne, sondern es ist schon ein sehr, sehr besonderes Spiel für uns alle.
0: Ja, und dann Freitagabend im Weserstadion Werder gegen den HSV. Ihr könnt da natürlich auch noch hinfahren und dann gibt es hoffentlich eine dicke Packung für Hamburg. Würde ich mir wünschen, so eine große. Dankeschön, Michelle.
1: Danke.
0: Und viel Erfolg am Freitag.
1: Danke.
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0: Let Me Be ist das von The Second Voice um genau 9 Uhr.
1: Bei den Faulsäcken, Alter. Wir sind wirklich alle so fucking faul. Hey, hey. Wir haben hier gerade mal eben für das Interview, wir haben so einen Tisch, den man hochstellen kann, den man mal eben auch hochfahren kann. Genau, ja. Wirklich auch richtig faul mit so einem Knopf einfach. Musst du immer drauf drücken und er fährt so hoch. Keine Kurbel, kein gar nichts. Standen wir hier mal eben für das Interview so 10 Minuten und dann mal direkt schon wieder so, boah, lass mal wieder
2: rein. Reicht jetzt auch wieder, ne?
0: Wir hatten gerade ja Besuch von Michelle Urbe, die ja die neue Werder-Kapitänin ist, Sportlerin. Da haben wir gedacht, stellen wir uns auch kurz sportlich hin.
2: Wir mussten kurz mitziehen.
0: Und jetzt liegen wir wieder.
1: Jetzt sind wir alleine. Und wir sind nicht sportlich. Lass bitte wieder hinsetzen, Alter. Guten Morgen.

0: Man lernt jemanden kennen. Fangen wir mal so an. Auf so potenzieller Beziehungslevel-Ebene. Und dann kommt plötzlich, obwohl alles gut läuft, aus dem Nichts so ein Ick des Todes und dann ist so von 100 auf 0 Feierabend direkt.
1: Auch so bei so random Sachen, wie so Rucksack tragen oder sowas. Eigentlich überhaupt nicht uncool. So, ne? Ist auf jeden Fall gerade voll der Trend auf TikTok, wo Leute sich über X austauschen. Jasmin, wir haben uns dann Post angeguckt. Ne?
2: So atzig. Also vielleicht mal ganz kurz vorher, ein Ick ist ja diese krasse Abneigung, beziehungsweise schon fast so ein Ekel in der Person gegenüber, die halt plötzlich so aus dem Nichts kommt. Und ich lieb's halt, weil es unfassbar relatable ist. Ich gönne euch mal ganz kurz die geilsten Kommis, ja? Mhm. Also, eine hat geschrieben, er hat Instagram auf Instagram gefolgt. So, auch ganz problematisch, weiß ich jetzt nicht. Der Kommi hat 684.000 Likes.
1: Aber ich checke das schon
2: sehr. Ja, also sowieso, hä? Und was ich auch irgendwie richtig lustig fand, war der Kommi, dass ein Macker eine faltbare Phone Case hatte.
0: Ciao. So ein Lederding?
2: Ciao. Ja, so ein Mami-Phone Case. Ja, 477.000 Likes. Was ich auch ganz furchtbar fand, ein Macker hatte ein Foto von sich selbst als Sperrbildschirm.
0: Oh, das gibt's so. Aber häufig.
1: Ich wollte gerade sagen, das
0: aber
1: gibt's
0: ist
1: häufig.
0: Das nur bei Mackern ick und bei Frauen ist das dann oh Slay.
1: Nee,
0: girl.
1: Das ist genauso ick, finde
2: ja,
1: ich.
2: Also weiß ich
0: habt
2: nicht.
0: Habt ihr euch selber
2: nicht
0: als Hintergrund?
1: Nein.
0: Okay.
1: Ich habe wenn dann, also bei meinem Freund und mir habe ich als Chat-Hintergrund so ein Bild von uns beiden, aber das finde ich süß.
2: Ja, ich habe auch ein Bild von uns beiden als Sperrbild. Aber was auch ein wirklich richtig krasser Kommentar war, er hat Hashtag im echten Leben gesagt. Oh mein Gott, 330.000 Likes, was ist das? Wie unangenehm.
1: Hashtag Wiederholungsbedarf.

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0: Me and Juice, das von Tems und Sammy Virgie.
1: Wir haben gerade drüber geredet.
0: Ich habe noch kurz den kleinen Dance-Move ausgepackt.
1: Ja. Nee, ich habe jetzt eine ernste Frage.
0: Oh.
1: Du hast gerade gesagt, du kochst zu Hause.
0: Ja.
1: Was ist so dein Go-To-Essen, wenn du keinen Bock hast zu kochen, aber du musst das essen, weil ich brauche Info?
0: Ist jetzt, was soll ich jetzt sagen, Mann? Also entweder natürlich das klassische Ofengemüse.
1: Mhm.
0: Du nimmst alles, was du findest. Mhm. Karotten, Brokkoli, Kartoffeln, alles, was da irgendwie so rumliegt, klatsch das zusammen, Olivenöl rüber und so. Wenn du denkst, ist vielleicht ein bisschen viel Gewürz gewesen, machst du noch ein bisschen mehr rauf.
1: Okay.
0: Dann knallst du das einfach in den Ofen für eine 3-4 Stunden, ist immer geil.
1: Okay. Das, nur das oder noch dann so Kräutercreme drauf oder so?
0: Ja, so Kräuterquark dann am besten dazu danach. Weil dann, auch wenn es ein bisschen zu salzig geworden ist, ich nehme mal, es gibt ja auch so Fertiggewürzmischungen, wo dann auch so ein bisschen Geschmacksverstärker drin ist. Ich kann jetzt hier keine Namen nennen, aber
1: ich weiß nicht, du weißt genau, in so einer blauen Verpackung.
0: Genau, davon ordentlich drauf. Und dann ist manchmal ein bisschen zu salzig, wenn du merkst, kribbelt ein bisschen auf der Zunge, musst ein bisschen mehr Kräuterquark nehmen, musst du löschen. Aber das geht immer.
1: Ich glaube, dann mache ich das heute. Weil ich habe noch nicht eingekauft und ich habe noch so ein bisschen so eine halb angegammelte Süßkartoffel zu Hause liegen.
0: So, Süßkartoffel ist auch geil.
1: Ja, Mann.
0: Vor allem dafür. So, kein Problem. Sonst noch eine Frage?
1: Nee, danke, Chef.

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2: Nach der Wahl in Sachsen-Anhalt treffen Kanzler Merz und AfD-Chefin Weidel im Rededuell direkt aufeinander. Weidel hat die sogenannte Generaldebatte im Bundestag gerade mit harten Attacken eröffnet. Schwarz-Rot sei vorbei, sagte sie. Die Menschen würden einen Politikwechsel wollen und kein weiter so. Nach Weidel wird dann Merz sprechen. Die Ukraine soll mehr Rüstungsgüter bei deutschen Firmen bestellen. Dazu hat Außenminister Wadephul das Land aufgefordert. Er sagt der Bild, Deutschland sei der stärkste Unterstützer der Ukraine, was finanzielle und militärische Hilfe angehe. Im Zollstreit mit Kanada verschärfen die USA weiter den Ton. Sie verbieten jetzt die Einfuhr bestimmter kanadischer Produkte, wie zum Beispiel der meisten alkoholischen Getränke und von Milchprodukten. US-Präsident Donald Trump reagiert damit auf die von Kanada verhängten Gegenzölle, die gestern in Kraft getreten waren. Und das Wetter heute Morgen, gerade scheint die Sonne zwischen den Wolken hervor, aber ansonsten relativ, naja, so mittel-nice. Die Temperaturen gerade so um 14, 15 Grad. Es soll erstmal nicht regnen. Heute Abend lege ich da aber auf jeden Fall nicht meine Hand für ins Feuer. Temperaturen später dann 18 bis 20 Grad.
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1: Moin Freunde, schönen Start.
2: Ich muss ganz kurz noch was loswerden zu dieser Debatte im Bundestag gerade.
3: Oha, jetzt kommt's.
2: Low-key, wieso machen die es nicht als Rap-Battle? Ich stelle mir das so langweilig vor, wenn die sich da jetzt so beschießen, dies, das. Können wir da mal ein Beat drunterlegen? Ja. Können wir das mal cool machen? Irgendwie, dann würde ich mir das auch angucken. So gucke ich mir das an.
3: Können wir ja mal vorschlagen. Ich glaube, Phoenix überträgt ja immer komplett den ganzen Tag dann diese Debatten. Vielleicht mal mit Beat drunter ausprobieren.
2: Boah, ich finde das so geil.

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schlecht. In- und auswendig ist das von Mako und von den Chainsmokers. Der Song ist bis jetzt an der höchsten Position in den Charts gewesen, auf Platz Nummer 7. Das war auch so Ende August, als er rausgekommen ist. Jetzt sind wir im September, es wird langsam kühler und allein wenn man diesen Beat hört, der ja immer noch hier im Hintergrund läuft, der gibt mir schon extrem krasse Herbst-Vibes. Also ich finde nicht, dass der Song noch nach Sommer klingt und ich habe das Gefühl, der könnte jetzt noch so ein bisschen weiter wachsen im Herbst. Weißt du, was ich meine? Der ist erstmal eingeschlagen, weil man dachte, Herr Mako. Und die Chainsmokers, ist ja einfach so mit die erfolgreichsten DJs der Welt der letzten Jahre waren, machen jetzt einen Song zusammen. Okay, hören erstmal alle, klar, wird erfolgreich. Aber ich glaube, der Song ist auch einfach geil. Also mir gefällt er auch so gut. Und wie gesagt, ich glaube jetzt so, wenn es kühler wird, wird er nochmal anders kicken. Und ich glaube, in den nächsten Wochen, Monaten ist da vielleicht dann auch noch mehr drin. Als nur, in Anführungszeichen, Platz Nummer 7. Wir werden sehen. Es bleibt herbstlich, zumindest vom Sound her, und zwar mit dem nächsten Song von Oscar Matt K. I'm Way Too Self-Aware ist das hier bei Bremen Next.

0: Gunner und Burna Boy sind das um gleich 10 vor 10. Zeit zu gehen. So traurig es ist, wir Mega müssen traurig. Hier raus. Also wenn wir könnten, würden wir
1: bis
0: 20 Uhr oder
1: 20 Uhr easy
0: durch.
1: Auf jeden
0: aber
1: Fall.
0: Aber wir dürfen nicht.
1: Alle 10 Minuten Mikro auf und irgendwas besprechen mit euch.
0: Ja.
1: Weil das, ja, kann man ewig machen einfach.
2: Ja, total. Aber Leute, auch wir brauchen eine Pause.
1: Wir brauchen eine Pause.
2: Ja, ihr braucht wahrscheinlich auch eine Pause.
0: Wir müssen.
1: Stimmt, wir müssen.
2: Wir
0: Pause.
2: Müssen.
0: Wir müssen eine Pause.
1: Wir müssen es abgeben. Joker und Larry wollen ja auch mal moderieren.
2: So, nämlich.
1: So, und ja, wir müssen natürlich auch hier ihre Zeit geben.
2: Leute, ja. wollen wir mal die Schnauze halten?
1: Ungern.
0: Bis morgen früh um 6.
1: Ciao.
0: Okay, ciao. Hast du auch Tschüss gesagt?
2: Ja, ich habe mein Mikrofon schon ausgemacht und meine Kopfhörer weggemacht. Okay. Aber ja, Tschüss.

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1: Damals 50 Cent, da ist die von Penny Mack.

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2: Ist jetzt irgendwie offiziell Herbst oder was soll das?
3: Ja, so ein bisschen vom Gefühl, ne? Also außer gestern.
2: Also nicht nur mein Gefühl. Die Temperaturen sind ja crazy gesunken. Ja. Nochmal von 28 Grad am Montag zu jetzt so, weiß ich nicht, um die 18 Grad, glaube ich, Mitte der Woche. Und ich stand heute Morgen beim Bäcker und die Frau vor mir bestellt einfach so Zwiebelkuchen und ein geschnittenes Kürbisbrot.
3: Oh, geht schon los, Kürbisbrot?
2: Und ich war so, okay, wenn du jetzt noch deinen Pumpkin Spice Latte dazu nimmst, dann sind wir aber richtig angekommen.
3: Boah, ich habe das ehrlich gesagt nur mal probiert. Ich bin kein Fan von Pumpkin Spice Latte.
2: Ich habe es noch nie getrunken. Ich mache einfach nur Witze darüber.
3: Ja, bleibe ich dabei genauso.
2: Okay, Larry und Oresti für euch am Start. Habt einen schönen Nachmittag. 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

0: 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Ich dachte immer, wenn Ufo und Tretti nochmal so zusammenkommen auf dem Song, dann nehmen die alles auseinander und zwar so clubmäßig.
1: Freaks kommen raus nach Mitternacht. Standard. 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
0: Haben die ja gemacht vor 8 Jahren auf Standard mit der ganzen Gang zusammen. Und jetzt gibt's halt ein Comeback von Ufo und Tretti mit Mixu McLeod. Die haben das Ganze produziert und die nehmen auch wieder auseinander. Aber ehrlich gesagt, ganz anderer Modus. So emotional tatsächlich. Abschied nehmen. Heißt ja die neue Single von den beiden. Und es geht natürlich auch um Schmerz. Es geht um Verlust. Nachdem wir also mit den beiden so im Club gefeiert haben, ist das jetzt eher ein Song, wo man sagt, boah, irgendwie würde ich euch alle gerne mal in den Arm nehmen und wir uns gegenseitig und überhaupt. Ich finde die Vorstellung aber auf jeden Fall gut, dass man im Leben eben nicht nur zusammen feiern können sollte, sondern auch in schweren Zeiten Seite an Seite ist. Und ich würde sagen, der Track passt auch ganz gut zu diesem langsamen Herbst und grauen Himmel. Hier ist Abschied nehmen.

0: Ey, ich bin froh, dass ich Netflix gekündigt habe.
1: Das ist teurer geworden, ne?
0: Ja, ich habe jetzt eh da nicht mehr so viel gesehen und jetzt sind aber auch bei uns in Deutschland noch die Preise mal wieder angestiegen. 16 Euro für Standard und 22 Euro für Premium pro Monat.
1: Es ist echt sehr viel, muss ich sagen. Und gleichzeitig, weißt du, ich habe Familie, ich habe Verantwortung, ich bin das Oberhaupt meines Kontos mit meinen Familienmitgliedern.
0: Ebenso.
1: Soll ich jetzt meine Mutter von Netflix aussperren? Geht nicht.
0: Nee, eben nicht. Ich habe, wie gesagt, da jetzt nicht mehr so viel geguckt, aber ich habe auch mal geschaut, seit wann ich Netflix überhaupt abonniert habe. Und ich habe gesehen, einfach seit 12 Jahren, seit Oktober 2014.
1: Oha, ich will nicht wissen, wie viel Geld du gezahlt hast, so hochgerechnet.
0: Ich hab's ausgerechnet.
1: Hast du?
0: Ungefähr 1600 Euro. Was sagst du dazu? Es klingt erstmal, finde ich, nicht so viel für 12 Jahre, aber auf der anderen Seite ist es halt
1: ja
0: nur für Film und Serien.
1: Ist schon stabil, aber auf der anderen Seite, ja, wenn du das für alles ins Kino gegangen wärst, ne, wäre ja auch ein stabiler Preis gewesen. Ich habe aber auch das Gefühl, und das ist vielleicht auch der Grund, warum du gekündigt hast, nicht nur, dass die Preise sich erhöht haben, sondern dass es auch nicht mehr so viele, so krasse Serien immer auf einmal gibt wie früher.
0: Ja, vor 10 Jahren kam so gefühlt jeden Monat ein Banger raus, das ist schon schwieriger. Mhm. Und mittlerweile teilt sich ja auch vieles voll auf diese ganzen Streaming-Dienste auf. Amazon Prime, HBO, Apple TV, Paramount, Disney Plus. Man kann ja einfach gar nicht mehr krass alles verfolgen und vor allem bezahlen.
1: Nee, also wenn man das alles abonnieren würde, keine Ahnung, wo wir da hinkommen. Deswegen gibt es nur folgende Möglichkeiten.
0: Na?
1: Du guckst einfach nicht alles.
0: Ja, okay.
1: Oder du machst dir immer dann ein Abo, wenn du eine Serie wirklich gucken kannst, für
0: ja,
1: so monatsmäßig.
0: Auch.
1: Oder du bist ein kleiner Parasit, so wie ich.
0: Wo bist du denn? Wo hängst du drin?
1: Ach, gibt so ein, zwei Konten, plus, wo ich dann mal irgendwie Freunden schreibe, so kann ich mal ganz kurz in deinen Account? Es klappt jedes Mal.
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0: Peru. Fireboy DML zusammen mit Ed Sheeran. Wir haben es 14.30 Uhr.
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0: Mit Oresti.
2: Nach Schüssen in Huckelriede hat die Polizei einen Mann festgenommen. Er soll Ende August einem anderen Mann ins Bein geschossen haben. Danach setzte er sich offenbar in die Niederlande ab. Wer in Niedersachsen mit der Bahn fährt, muss ab Oktober mit zusätzlichen Problemen rechnen. Grund sind Sanierungsarbeiten auf der Strecke zwischen Berlin und Hannover. Ab Oktober werden alle Fernzüge über Braunschweig und Magdeburg umgeleitet. Die Arbeiten sollen bis Ende 2027 dauern. Beim Feuer in einem Stall in Essen im Kreis Kloppenburg sind rund 2000 Schweine gestorben. Insgesamt waren 170 Feuerwehrleute im Einsatz. Die Nachlöscharbeiten dauerten bis zum Vormittag. Die Polizei schätzt den Schaden auf mindestens 2 Millionen Euro. Und das Wetter ist ganz schön mäßig heute mit vielen Wolken. Dazu kommen gleich Schauer, die bis heute Abend dann ja kommen und gehen. Dazu auch frischer Wind bei bis zu 18 Grad.
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0: Mit Oresti und Larissa. Moin.
2: Moin.
0: Das Ding ist, ich hatte heute zum ersten Mal auch wieder diese Kleiderschrank-Thematik, dass ich da stand und dachte, warte.
2: Was ist es heute? Brauche ich eine Regenjacke?
0: Ich habe mich heute dreimal umgezogen. Ja, was habe ich nicht mit? Eine Regenjacke? Hätte ich sie gebraucht?
2: Ja, wahrscheinlich.
0: Wahrscheinlich, ja.
2: Schon.
0: Ich habe mir aber einen Strickpulli angezogen und dachte, ja gut, das ist vielleicht auch noch ein bisschen drüber. So.
2: Vor allem vorgestern, also als diese 28 Grad waren, ich habe damit auch im Leben nicht mehr gerechnet. Und dann
0: kam überraschend
2: fast im Hoodie
0: von Seite
2: gekommen. Ja, ist so.
0: Im Hoodie kann man wenigstens auch gut schwitzen.
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0: Motto. Leute, Freitag ist Nordderby. Und zwar bei den Werder-Frauen. Für die geht's im Weserstadion nämlich gegen den HSV.
1: Ja, aktuell ist noch sehr, sehr große Vorfreude. Man hat einfach Bock auf das Spiel, will, dass endlich losgeht. Und ja, so ist die Stimmung gerade.
2: Ja, mit dabei ist natürlich die neue Werder-Kapitänin Michelle Ulbrich.
0: Mhm, und den Job hat sie von Lina Hausig übernommen, die das Team ja verlassen hat, weil sie ist zu Union Berlin gewechselt. Und Michelle kommt aber ganz gut klar als Kapitänin.
1: Das kam dann doch sehr überraschend. Ich freue mich einfach, das Amt jetzt ausführen zu dürfen, da die Unterstützung zu bekommen und bin sehr dankbar dafür, das jetzt so den Verein zu repräsentieren.
2: Ja, heißt vor allem mehr Termine für sie und auch das Team auf dem Platz gut zusammenhalten, weil eine Sache ist klar, am Freitagabend wollen die das Beste rausholen gegen den HSV.
1: Die Vorfreude ist riesig, auf das Nordderby sowieso immer, aber auch darüber, dass wir das im Stadion spielen dürfen, dass eine Menge Fans da sein werden. Man hat einfach richtig Bock drauf und das ist eben nicht ein normaler Bundesliga-Alltag in dem Sinne, sondern es ist schon ein sehr, sehr besonderes Spiel für uns alle.
0: Ja, Freitagabend ab 18:30 könnt ihr im Weserstadion anfeuern. Oresti, du bist dabei, habe ich gehört.
2: Ich bin dabei, ich sitze schön Mittellinie.
0: Ich sitze auf der Mittellinie. Da müssen die Ladies ein bisschen um dich rumtackeln, aber das kriegen die schon hin.
2: Ja.
0: Und falls ihr nicht dabei sein könnt, es gibt auch eine Audioreportage, könnt ihr in ARD Sounds hören oder auf Buten und

0: wie es war. Fast 3 Jahre ist der Angriff der Hamas auf Israel her und seitdem sind der Krieg und auch die Situation in Gaza komplett eskaliert.
1: Ja, und jetzt gibt's die Vorwürfe gegen Netanyahu, den israelischen Premierminister. Er soll nämlich schon vorher von dem geplanten Angriff der Hamas gewusst haben. Julia Ley aus ist für Next in Tel Aviv. Was genau soll Netanyahu denn vor dem 7. Oktober gewusst haben?
2: Ja, also die Recherche, die jetzt veröffentlicht worden ist, da geht es vor allem darum, dass es einen Anruf gegeben haben soll. Das war ein 45-minütiges Gespräch und zwar zwischen Mohammed bin Zayed, das ist der Präsident der Vereinigten Arabischen Emirate, und eben Benjamin Netanyahu, dem Premierminister von Israel. Und in diesem Gespräch soll bin Zayed Netanyahu immer wieder wirklich nachdrücklich gewarnt haben vor einem bevorstehenden Angriff der Hamas. Die Rede in der Recherche ist sogar davon, dass da die Rede von einem Erdbeben war, das durch Israel gehen soll. Also das sind wirklich krasse Worte, die da auch benutzt worden sind. Und genau, das Erschreckende daran ist, dass Netanyahu diese Warnung offenbar nicht an seine Sicherheitsleute weitergegeben hat, weder an die Geheimdienste noch das Verteidigungsministerium oder das Militär.
0: Ja, also wenn das so war, ist das natürlich ziemlich erschreckend. Und jetzt hat das sehr große Diskussionen ausgelöst. Ne? Warum?
2: Naja, zum einen, weil, wie wir ja alle wissen, dieser schreckliche Angriff dann tatsächlich passiert ist. Da sind ungefähr 1200 Menschen getötet worden und 251, um genau zu sein, als Geiseln genommen worden. Und viele in Israel fragen sich natürlich seit 3 Jahren, wie konnte das passieren? Wie konnten wir, eins der Länder der Welt mit dem stärksten Militär, den besten Sicherheitsgeheimdiensten, wie konnte das uns passieren? Und das wirft jetzt nochmal große Fragen nach der Verantwortung, auch der persönlichen Verantwortung von Benjamin Netanyahu auf. Und es stehen Wahlen an in Israel. Ende Oktober wird hier gewählt. Da könnte Netanyahu abgewählt werden. Und gerade vor diesem Hintergrund ist das natürlich jetzt etwas, das heiß diskutiert wird.
1: Also das ist schon echt krass. Ist es denn sicher, dass Netanyahu wirklich diese Warnung bekommen hat?
2: Also Netanyahu selbst hat das sofort zurückgewiesen und jetzt auch sogar eine Verleumdungsklage gegen die Zeitung angekündigt, die das veröffentlicht hat. Aber man muss sagen, es gab auch in der Vergangenheit schon mehrere solche Berichte über Warnungen aus Ägypten, von der CIA, aus den USA. Und insofern wirkt es erstmal schon glaubwürdig. Es ist sehr, sehr detailliert, die Recherche. Der Journalist, der das veröffentlicht hat, der ist mehrfach mit Preisen ausgezeichnet worden, gilt wirklich als Kenner der Hamas und des Gazastreifens. Also vieles deutet darauf hin, dass das wirklich eine glaubwürdige Recherche ist, aber wir können es jetzt noch nicht sicher sagen, ob sich das genauso zugetragen hat, wie es da in dieser Recherche steht. Dafür bräuchte es mal endlich eine unabhängige staatliche Untersuchungskommission. Die verhindert Netanyahu aber erfolgreich seit 3 Jahren.
0: Ja, die fehlt und es wirft natürlich gerade große Fragen auf, wie viel Netanyahu gewusst haben soll von diesem Angriff und ob er das vielleicht sogar bewusst in Kauf genommen hat, dadurch, dass genau diese Attacke passiert ist. Bald stehen Wahlen an. Ob das eine Veränderung bringt, diese neue Erkenntnis, das werden wir dann sehen. 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

0: Dark Horse, Katy Perry und Juicy J hier auf Bremen Next um 15 Uhr.
1: Oh, Katy Perry gerade, habe ich gedacht, das hat mir gerade so ein Flashback gegeben.
0: Einen guten und einen schlechten?
1: Einen guten irgendwie so. So eine melancholische Zeit. Damals vor, weiß ich nicht, wann kam der raus?
0: Girl and I liked it.
1: Ja, weiß ich auch nicht. Also Katy Perry bin ich gar nicht so der größte Fan, aber jetzt, wo ich es gerade so gehört habe, hat es mich gerade so 5 bis 10 Jahre oder vielleicht sogar noch länger zurückgeworfen.
0: Warst du im Club tanzen?
1: Nee.
0: Zu California Girls?
1: Nee, da bin ich langweilig. Es lief einfach im Radio. Damals war ich abgefuckt, jetzt kann ich es wieder hören.
0: Coole Geschichte, Oresti. Ja. Danke fürs Teilen.
1: Gerne.
0: Das hier ist Art Attack von Young St. Paul. Möchtest du dazu auch noch was erzählen?
1: Art Attack, geile Serie gewesen damals.

0: Minuten erstmal hier in Bremen runter in die Obernstraße laufen. Einfach mal den hier machen. Ja. Einfach rutschen.
1: Einfach mal schön die Rutsche nehmen, ist kein Scheiß. Kann man bald in Calw, das ist Nähe Stuttgart. Jasmin, what?
2: Ja, also Calw hat 2 fette Rutschen gebaut, die den Weg in die Innenstadt more fun und vor allem viel, viel kürzer machen soll. Da rutschst du sogar bis zu 35 km/h in die City rein.
0: Das ist loco, da muss man sich diesen Rutschteppich wahrscheinlich oben so mitnehmen und dann geht's ab.
2: Ja, vielleicht kriegst du es ja auch mit deiner Jeans hin. Mit nackten Beinen wird's dann schon eher schwierig, glaube ich. Die 2 Rutschen sind für jeden gedacht, also nicht nur für Kinder. Und die hat das offizielle Ziel, schneller nach unten ins Tal zu kommen und dabei mehr Spaß zu haben. Ich habe mir das mal angeguckt, das ist ja in Stuttgart, das ist ein bisschen bergiger da. Also da rutschst du quasi vom Hang nach unten in die Stadt. Und das ganze Projekt fällt ins Projekt Neuer Stadtgarten. Der wird da nämlich neu gestaltet.
1: Jetzt haben wir natürlich hier nicht so Berge, aber ja, ich würde jetzt für Bremen auch so eine Rutsche irgendwie feiern.
0: Aber vom Müllberg macht uns irgendwie, bringt uns nicht weiter. Ich weiß nicht, wir müssen noch den perfekten Spot dafür finden. Ich finde die Idee grundsätzlich gut, weil ich habe immer gedacht, Rutschen würden in meinem Leben eine viel größere Rolle spielen. Und vielleicht ist der Moment gekommen. Könnten wir denn jetzt schon nach Calw fahren und da runterrutschen?
2: Nee, also offiziell wird das erst eröffnet am 18. September. Das heißt, wir müssen uns noch ein bisschen gedulden. Aber ich bin ehrlich gesagt dafür, dass es das auch hier in Bremen gibt.

0: Million Dollar Baby. Das ist eigentlich ein gutes Wort, finde ich, Million Dollar Baby. Aber es wird jedes Jahr ein Wort gewählt, das super lang oder super kompliziert ist. Und das nennt man dann das Wortgetüm des Jahres.
1: Ehrlich gesagt, Wortgetüm klingt auch schon richtig scheiße. Aber ja, das ist so eine Art Negativpreis. Und in diesem Jahr ist es das Wort...
2: Zwei-Faktor-Authentifizierung.
0: Okay, ja, haben wir, glaube ich, alle schon mal irgendwie gehört.

0: Hör diese doppelte Absicherung für, keine Ahnung, deine Online-Accounts oder Konten.
1: Ja, genau. Also nach dem Passwort noch einen Code per SMS bekommen, damit jemand, der euer Passwort hat, zum Beispiel sich dann nicht einloggen kann.
0: Haben wir hier zum Beispiel auf der Arbeit auch. Jedes Mal diesen Code eingeben. Es nervt halt übertrieben hart, aber ich check schon, dass es wichtig ist, damit nicht jeder mal eben so in dein Konto sliden kann.
1: Ja, und trotzdem muss ich sagen, allein dieser Name...
2: Zwei-Faktor-Authentifizierung.
1: Ist super kompliziert. Die Jury, die das Wortgetüm des Jahres vergibt, kritisiert eben, dass das zu fachsprachlich so klingt, ne? Und damit Teilhabe erschwert, also dass Leute einfach nicht checken, wie nützlich diese Funktion einfach ist, einfach nur, weil es eben Zwei-Faktor-Authentifizierung heißt.
0: Ich wünschte übrigens, du würdest immer mit dieser Halsstimme sprechen, fände ich mega geil. Und wie könnten wir es denn stattdessen nennen? Lass mein Konto in Ruhe, Digga?
1: Ja, stark.

0: Mood Swings. Pop Smoke zusammen mit Lil TJ.
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0: Mit Orestium kurz nach 3:30.
2: Nach den Schüssen in Huckelriede hat die Polizei einen Mann festgenommen. Er soll Ende August einem anderen Mann ins Bein geschossen haben. Danach setzte er sich offenbar in die Niederlande ab. Wer in Niedersachsen mit der Bahn fährt, muss ab Oktober mit zusätzlichen Problemen rechnen. Grund sind Sanierungsarbeiten auf der Strecke zwischen Berlin und Hannover. Ab Oktober werden alle Fernzüge über Braunschweig und Magdeburg umgeleitet. Die Arbeiten sollen bis Ende 2027 dauern. Bei einem Feuer in einem Stall in Essen im Kreis Kloppenburg sind rund 2000 Schweine gestorben. Insgesamt waren 170 Feuerwehrleute im Einsatz. Die Nachlöscharbeiten dauerten bis zum Vormittag. Die Polizei schätzt den Schaden auf mindestens 2 Millionen Euro. Und das Wetter, es ist richtig ekelhaft draußen und so ein bisschen düster geworden. Immer wieder erwarten uns ab jetzt Schauer bis heute Abend. Also schnappt euch eine Regenjacke oder einen Regenschirm, wenn ihr draußen seid. Das Ganze bei bis zu 18 Grad.
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0: Larissa und Oresti hier für euch am Start. Wir haben gerade noch drüber diskutiert, dass ältere Generationen das ein bisschen fresher irgendwie hinkriegen, ihre Nachnamen zum Beispiel zu buchstabieren, wenn man irgendwo anrufen muss.
2: Ja, man hat ja diese Abkürzung für jeden Buchstaben irgendwie.
0: Ja,
2: e
0: oder
2: für
0: die denken
2: E-Mail
0: sich das
2: so
0: aus. Keine Ahnung, ich weiß
2: ja,
0: nicht.
2: Ja, wahrscheinlich ja.
0: Also ich bin auf jeden Fall jedes Mal komplett unsouverän, habe jetzt aber auch nicht einen Nachnamen, den man dann einfach sagt und die Leute sagen, ach so. Und du auch
2: nicht. Genau, ich auch nicht. Skenderis, Oresti Skenderis, also was soll man da? Da kann man eigentlich nur, ja, O, R, E und ich kann es halt wirklich nicht so buchstabieren mit diesen O wie für Otto und so. Da müsste ich mir was ausdenken.
0: R für Rabauke.
2: Und dann denke ich, dann falle ich wieder bei der anderen Seite negativ auf, obwohl es ja grundsätzlich helfen würde, egal was ich sage.
0: Aber ich denke auch. Also ich musste auch schon mal irgendwas buchstabieren, habe ich auch irgendwann angefangen, so ja, T wie Tiger,
2: ja, eigentlich
0: F wie Flittchen.
2: Oh krass, vielleicht müsste man also auch sagen. Einfach mal so ein Gen Z Millennial Ding aufmachen.
0: B wie Baba.
2: Ja genau, B wie Baba, C wie Chaya, keine Ahnung, ja.
0: Würde das für weniger Verwirrung am Telefon sorgen?
2: Wahrscheinlich nicht.
0: Aber für mehr Spaß.

smack that. Ich weiß nicht, wie viele Jahre wir schon Jokes über GTA 6 machen. Ich weiß nur, der Hype ist loco und immer noch nach über 13 Jahren Wartezeit. Weil mittlerweile ja immer mehr Sachen auch rauskommen über das Game. Und jetzt gibt's ja einen neuen Leak. Warum traut sich kein Rapper, den Bruder zu dissen? Und zwar darüber, dass einfach Qatar mit diesem Song auf GTA 6 drauf sein soll, in diesem Radio und im Game nämlich. Neben Leuten wie Drake, The Weeknd, T-Pain und. Einfach auch Qatar als deutscher Artist. Das wäre auf jeden Fall eine sehr schöne Hommage an ihn und an sein musikalisches Schaffen und auch daran, was er einfach für eine bedeutende Persönlichkeit im Deutschrap-Kosmos geworden ist. Die Info kommt von Cyberleaks. Das ist ja dieser super bekannte Dude, der immer wieder halt Sachen von GTA 6 raushaut. Unter anderem auch irgendwie zu so einer Schlagersängerin hier, Marianne Rosenberg, in diesem Radio gezockt hat. Und mehr wissen wir tatsächlich erst am 19. November, wenn das Spiel da ist. Aber solange Qatar dann noch nicht im GTA 6 Radio läuft, gibt's ihn hier bei Next mit Ist da.

0: Quent Dahle, David Guetta zusammen mit Willi William und Nicky Jam. Die Älteren unter euch hören bei dem Namen Drawn Together vielleicht diese Musik und denken an Namen wie Foxy Love oder Captain Hero.
1: Ja, aber Jule aus dem Next Team, Drawn Together ist ab heute nicht mehr nur der Titel für eine ziemlich kranke Animationsserie, sondern auch ein Booktalk-Film bei Prime Video.
2: Ja, und die beiden, die haben wirklich außer dem Titel auch gar nichts mehr gemeinsam. Dieser Romance-Thriller-Film, der basiert nämlich auf einer ziemlich erfolgreichen spanischen Buchreihe. Und von diesem spanischen Feuer, da hätte ich gern mehr im Film gesehen. Weil meine Fresse, da hat gar nichts geknistert.
0: Oh nee, das klingt aber jetzt gar nicht gut.
2: Nee, und das obwohl ich die Basic Story immer gerne lese und auch sehe. Es geht nämlich um verbotene Liebe.
0: Ach, na klar.
2: Im Zentrum haben wir Marfil, die Tochter eines reichen spanischen Unternehmers. Die wird entführt und taucht 2 Tage später unversehrt im Krankenhaus wieder auf.
3: Können Sie uns erzählen, was passiert ist, woran Sie sich erinnern?
4: Jemand hat mich gepackt von hinten. Ich habe eine Stimme gehört, die gesagt hat, ab mit ihr in den Lieferwagen.
2: Ja, Papi macht sich aber natürlich jetzt trotzdem Sorgen um sein Ein und Alles und macht deshalb was?
3: Du sollst nie wieder allein sein, nachdem was passiert ist. Du hast jetzt einen Bodyguard.
1: Oh, oh mein Gott, okay, ich ahne schon, wo die Reise hingeht.
2: Ja, natürlich. Marfil findet das erst ganz doof, aber dann, Überraschung, ist ihr Bodyguard Sebastian super hot. Mhm. Und die beiden, die kommen sich dann näher, weil er gibt ihr dann so körperliches Training in Selbstverteidigung.
0: Und da sollte ja eigentlich so ein bisschen Fuego aufkommen.
2: Ja,
0: aber ist nicht passiert, war Potenzial da aber nicht viel mehr.
2: Nee. Die haben da gar nichts draus gemacht und ich meine, wirklich, im Film hier, da fallen solche Sätze.
4: Ich hab dich lieb gewonnen.
2: Nee, sorry. Also weniger Spice geht eigentlich gar nicht mehr. Plus, und das war mein eigentlicher Trigger, ihr checkt nicht, die sprechen ständig so random Englisch.
4: Wie schnell kannst du dich umziehen?
5: 2 Minutes.
2: Ich spreche auch Denglisch, okay, aber das passiert so oft und es ist so weird, sich das anzuhören. Also es gibt keinen Spice, die Story und die Nebencharaktere, die sind mir echt so egal gewesen. Es ist null spannend, es ist auch null toxic, was ja sonst oft so der Reiz an diesen Filmen ist. Also für mich leider echt enttäuschend und es wird dem Hype auch null gerecht.
0: Und du, Resti, hast du Bock auf ein bisschen spanisches Nicht-Fuego?
1: Nee, ich glaube nicht.
0: Ja, aber wenn ihr reinschauen wollt, Drawn Together gibt's jetzt bei Prime Video.
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0: Und das um 16 Uhr, The Business Part 2 von Tiesto hier auf Bremen Next. Oresti, du hast dir heute kein Mittagessen gegönnt, sondern stattdessen einen Shake.
1: Ja, ich habe mir da so ein typisches Ding gekauft, weil ich dachte, da sollen ja alle Nährstoffe drin sein und man trinkt das und so. Ich hatte auch kein Frühstück, ehrlicherweise.
0: Ach, das war dein Frühstück
1: und Mittagessen? Das war Frühstück und Mittag und wir haben auch vorhin drüber gerätselt. Manche von uns haben gesagt, nee, das hält schon satt und macht satt und andere haben gesagt, nee, gar nicht. Es hat jetzt wirklich so 2 Stunden gehalten, aber jetzt habe ich richtig Hunger bekommen gerade.
0: 2 Stunden hat es jetzt gehalten? Also ich meine, gut, du hattest kein Frühstück, aber ja. 2 Stunden Hunger überwinden, da hättest du dir auch ein weißes Toast reinhauen können.
1: Ist wirklich so. Also ich habe jetzt das Gefühl, es war lecker, aber was mache ich jetzt? Ja.
0: Ja, was machst du jetzt?
1: Man hat ja die Kalorien und so auch schon drin, also weißt du? Gut, ich habe nicht gefrühstückt, ich kann mir jetzt noch was erlauben.
0: So fängt die Rechnung an. Ja.

Warum hat 50 Cent Credits auf diesem Song? Bitch, I'm sorry, snuck it in the party, said you're getting guap, niggas lying like safari. Das ist Look Like My Mama, voll der Banger von AZ Chaik und Tyler the Creator, eben nicht von 50 Cent. Und die beiden sind hier auf dem Song unterwegs, schmeißen sich geil Punchlines hin und her. Der Track hat auch keinen Refrain, der wird einfach abwechselnd so back and forth zu einem brutalen Beat gerappt. Und dann habe ich halt nicht gecheckt, ja wie, was hat denn jetzt 50 Cent damit zu tun? Warum steht der Typ in den Credits? Wahrscheinlich muss es ja ein Sample sein, aber ich höre es nicht so richtig. Und dann habe ich nochmal auf den Anfang geachtet. Achtung, hier von dem Song. Okay, und jetzt checken wir den. Natürlich ganz anderer Vibe, aber selber Anfang. Und so ein kleines Vocal-Sample von 50 Cent hier auf Disco Inferno von 2004. Das haben die sich geschnappt. Später ist auch so ein kleines Stück Melodie so ein bisschen tiefer gepitcht in abgewandelter Form zu hören. Aber eigentlich geht es, glaube ich, vor allem um diesen Mini-Schnipsel 1, 2, 3, let's go von 50 Cent's Stimme. Irgendwie chillig für ihn, dass er jetzt auch mit aufgelistet ist auf dem neuen Song, weil die beiden haben echt einen Banger rausgehauen. Look Like My Mama von AZ Chaik und Tyler the Creator. Yeah.

0: 20 nach 4, ihr hört Bremen Next. Sag mal, ist Hobbys haben eigentlich auch ein Hobby?
1: Ja, ich würde sagen ja, weil dafür habe ich zu viele Hobbys, die aber, glaube ich, keine Hobbys sind, wenn man sie nur einmal macht.
0: Ja, das ist nämlich auch die Frage, ab wann ist ein Hobby eigentlich ein Hobby? Wenn man es ein, zwei Mal gemacht hat oder muss man es echt über Monate durchziehen?
1: Also ich habe auf jeden Fall schon so Hobby-Switching im kreativen Bereich, würde ich mal sagen.
0: Ich auch.
1: Da habe ich letztens so Speckstein gehobelt und dann male ich mal wieder was und dann kaufe ich mir irgendwie ein Instrument oder so. Also einmal habe ich das jetzt gemacht.
0: Und ja, du hast so eine griechische, das heißt in Griechenland, ich sag's, ne?
1: Bouzouki, eine griechische Bouzouki. Eine Gitarre gekauft und die Frage ist, wenn man das wirklich nur so einmal macht, jetzt lassen wir mal die Gitarre weg, ist das dann schon ein Hobby oder nicht?
0: Ja, ich würde sagen, wahrscheinlich nicht und vielleicht fallen unsere Hobbys dann eher so unter die Kategorie DIY oder irgendwie so kreativ sein als Hobby haben, weil ich habe auch jetzt schon alles an cozy Herbsthobbys habe ich mir schon rangeschafft. Ich habe dieses Jahr schon Magnete geknetet, ich habe Aquarellpostkarten gemalt, ich habe süße Ausmalbücher ausgemalt, krass. Ich habe so eine so ein Set noch zu Hause zum Selbsttöpfern und zum Plattengießen und das habe ich mir eigentlich auch für heute
1: heute noch? Heute alles oder eins
0: davon? Ich schwöre dir, mein Wohnzimmer sieht mittlerweile aus wie so ein Bastelzimmer im Kindergarten oder
1: ja,
0: so.
1: Ja, ich sag dir, diese Specksteinhobeln, wenn ihr das macht, macht das irgendwie draußen, weil es produziert so ein feines Mehl. Da ist unser Saugroboter rübergefahren. Das ist wirklich, es hat sich überall verteilt. Es ist ganz schlimm und wir machen immer noch sauber.
0: Ja, also danke für den Tipp, Oresti. Ich glaube, ganz so viele Menschen aus unserer Community hobeln nicht Speckstein regelmäßig.

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1: Bad Bunny mit DTMF hier im 1631.
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1: Mit Oresti.
3: Die EU-Kommission will stärker gegen Airbnb vorgehen. Grund ist die Wohnungsknappheit in vielen Tourismushochburgen. Dafür hat die Behörde mehrere Regeln vorgeschlagen. Einschränkungen oder sogar Verbote sollen erstmal rechtssicher gemacht werden, indem die Kommunen nachweisen müssen, dass ihr Wohnungsmarkt auch wirklich angespannt ist. In Bremen ist eine Frau gestorben, die vor 2 Wochen am Osterdeich von einem Mann angegriffen worden war. Der 28-Jährige hatte sie ohne Vorankündigung und mit großer Wucht vom Fahrrad gestoßen. Dabei wurde die Frau am Kopf verletzt. Der mutmaßliche Täter wurde nach einer psychiatrischen Untersuchung in eine Klinik untergebracht. In Lilienthal ist ein junger Treckerfahrer bei einem Unfall schwer verletzt worden. Der 16-Jährige hatte laut Polizei falsch gebremst. Trecker und Anhänger kippten daraufhin um. Der Fahrer stürzte dabei aus dem Fahrzeug. Und das Wetter, es ist weiterhin sehr durchwachsen heute. Immer wieder erwarten uns Schauer über Bremen und umzu. Das Ganze bis heute Abend und auch noch in die Nacht rein bei aktuell noch 17 Grad.
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1: Also ich muss sagen, hier manchmal bei Next in der Küche ist sowieso wild.
3: Ja.
1: Also ordnungstechnisch oder keine ordnungstechnisch. Aber was auch wild ist, ist die Zusammensammlung an Tassen. Und ich glaube, das kennen auch viele Leute, die in irgendeiner Art von Büro arbeiten. Irgendwann fangen alle Leute an, ihre alten aussortierten Tassen mitzubringen und die hier zu parken. Ich mache mir gerade einen Tee. Und weißt du, was ich heute für eine Tasse erwischt habe? Wir haben ja alles. Von Werbegeschenken,
3: wir haben wirklich alles, ja,
1: über Weihnachtstassen. Na? Alles. Eine Diddlemaus-Tasse.
3: Ach echt, krass. Wusste ich gar nicht.
1: Und da hängt, da hängt so eine Diddlemaus auch aus Keramik über den Rand. Also die guckt einen so an mit ihren Ohren und ihrer Nase.
3: Einfach und da
1: so
3: jetzt einen schönen Tee oder was?
1: Ja, ich habe so einen Manuka-Honig-Ingwer-Zitrone-Tee oder so.
3: Ja.
1: Und auf der Tasse steht, bin immer für dich da. Und eine Diddlemaus mit so einem Regenschirm, der aus Käse, löchrigen Käse besteht.
3: Also so niedlich das klingt, man muss es nochmal sagen, das ist wie eine große WG-Küche hier für
1: es
3: 10, 20, 30 Personen. Stellt euch das
1: Wenn
3: mal vor.
1: Wenn ihr WG wohnt und ihr stellt euch vor, genau, ihr wohnt mit 20 Leuten zusammen und so sieht's auch aus. Herzlich willkommen bei uns.
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4: Yeah.

0: Jack Harlow war das mit Lovin' on Me. Und ich muss sagen, ich liebe unseren Job. Also ich sitze wirklich gerne hier, ich moderiere gerne im Radio, ich quatsche gerne mit euch und über euch. Nein, wirklich, aber wenn ich das nicht machen dürfte und ich müsste mir einen anderen Job aussuchen, da schlagen zwei Herzen in meiner Brust.
1: Sag mal.
0: Entweder wäre ich auf jeden Fall gerne Köchin. Ich liebe es, für Leute zu kochen und ich würde es unfassbar gerne tun. Für euch alle einfach mal ein richtig geiles Dinner kochen, was ihr hoffentlich auch geil findet. Könnte ich mir vorstellen beruflich. Oder aber ich würde gerne so Musical-Darstellerin sein und würde immer auf so Bühnen rumhüpfen.
1: Auch beides, ja, kochen auch kreativ. Also du wärst auch so ein bisschen kreativ angehaucht.
0: Das wahrscheinlich schon. Das steckt, glaube ich, in mir und bei dir.
1: Bei mir, ich wäre auch wahnsinnig gern irgendwie so in die Richtung Schauspiel oder Regie. Also, dass man auch so ein Produkt hat.
0: Und Action.
1: Und jetzt eins und alle. Oder
0: Und alle.
1: Ich weiß auch nicht, wo
0: du
1: das hingeht.
0: Du hast den Job schon drauf.
1: Oder tatsächlich, gut, dass ich das nicht gemacht habe, offensichtlich. Und das zweite wäre, ist auch manchmal unpopular, aber ich finde, Detektiv oder Polizist wäre irgendwie auch geil gewesen.
0: So ein kleiner Detective Conan steckt in dir.
1: Entweder das oder halt wirklich so Polizist, so ein bisschen Kriminalpolizist, aber so man ermittelt so, finde ich schon irgendwie auch cool.
0: Okay, bei euch gibt es auf jeden Fall auch eine verrückte Mischung an Ideen.
2: Ich wäre gern selbstständig und hätte einen Kaffee.
3: Mein Traumjob wäre tatsächlich Pilot.
4: Ich wäre gerne ein Bauingenieur oder eine Friseurin.
5: Also ich finde Pilot sehr geil.
6: Wahrscheinlich gerne Richterin.
7: Irgendwas mit Schreiben.
4: Aktivistin oder so, also irgendwie politisch aktiv.
8: Kaffee oder Eisdiele.
9: Am besten irgendwas mit Essen, dann kriegt man vielleicht auch noch ein bisschen was gratis mit.
0: Ja. Guck mal, Leute mit Essen.
1: Einfach was gratis mitkriegen, da.
0: Also Essen ist schon bei vielen auch so ein bisschen related mit Traumjob, habe ich da rausgehört. Coole Ideen, ehrlich gesagt, aber am besten gefällt mir jetzt immer noch nach wie vor die Vorstellung von Orestia als Regisseur.
1: Und Action.
0: Und jetzt alle.

0: sag dir ehrlich, in meiner Schulzeit wäre Chatty da schon mein Sitznachbar gewesen, wäre wahrscheinlich eigentlich ganz chillig gewesen.
1: Ja, künstliche Intelligenz hätte, glaube ich, unser Schulleben verändert.
0: Ich hätte viel outgesourced, sage ich mal.
1: Ja, nutzen ja auch seit Jahren super viele Leute, auch in der Schule. In New York hat jetzt aber der Bürgermeister Soran Mamdani entschieden, KI wird bis zur 8. Klasse verboten und das für ein Jahr.
0: Für ein Jahr, okay, wieso das?
1: Ja, Kinder brauchen Lehrer und menschliche Beziehungen, um zu lernen und sich zu entwickeln, hat Mamdani gesagt. Er will mit dem KI-Ban erreichen, dass die Schülerinnen und Schüler lernen, selbst schwierige Probleme zu lösen und halt nicht alles in die KI oder an die KI auszulagern, was sie halt selbst auch dann lösen könnten.
0: Ja, okay, aber bis zur 8. Klasse auch nur, hast du gesagt, wie alt ist 13 oder so?
1: Ja, so 12 oder so, genau. Alle in der Stufe drüber, in den Stufen drüber sollen KI in bestimmten Fällen weiter nutzen dürfen, aber auch mit strengen Regeln.
0: Ich frage mich, wie ist das in Bremen? Wird hier auch irgendwann mal so einfach Riegel vorgeschoben oder?
1: Also so radikal ist es tatsächlich nicht, aber ich habe Bremen mal gefragt, wie das genutzt wird, also die Bildungsbehörde. Es gibt für die Klassen und auch für die Lehrerinnen und Lehrer den Chatbot AIS.chat.
0: Den habe ich tatsächlich noch nicht gehört.
1: Klingt auch, glaube ich, nicht so sexy, ist er wahrscheinlich auch nicht, aber das ist der Chatbot, der sich hier an den Datenschutz hält, das ist schon mal ganz cool, und eben nicht aus den USA und so kommt und da alles hinschleust an Daten. Also deutlich sicherer, und diese KI ist nicht beschränkt, also kann in allen Jahrgangsstufen verwendet werden, wenn die Lehrerinnen und Lehrer das wollen.
0: Also die entscheiden dann, ob KI im Unterricht genutzt
1: genau,
0: werden
1: Genau, je nachdem,
0: kann.
1: Ob das jetzt Sinn macht.
0: Komplett verboten ist es hier in Bremen auf jeden Fall in der Schule noch nicht mit KI. In New York wollen die da jetzt einfach mal sagen, bis zur 8. Klasse. Halt, stopp, Freunde.

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0: Gabriella von Cat's Eye hier um kurz vor 5.
1: Ihr seid bei Bremen Next mit Larissa und Oresti. Jetzt habe ich mich zuerst genannt wie so ein Esel.
0: Ja.
1: Sorry.
0: Dann sage ich auch nochmal mit Oresti und Larissa.
1: Perfekt. Checkst du jetzt dein Booty mit mir?
0: Ja.
1: Jamaican Bam Bam Gezier von Ugel. Moin.

Ich lieb es ja, ne? Wenn die Gerüchte über die größte TV-Performance der Welt wieder hochkochen. Natürlich, es geht um die Halftime-Show beim Super Bowl und um die große Frage, wer macht sie denn? Wie cool wäre das, oder? Diese Frau hätte auf jeden Fall die größte Bühne der Welt sowas von verdient. Miley Cyrus ist Gerüchten zufolge gerade im Gespräch rund um die Halftime-Show. Und das Krasse wäre, die ist ja mit ihrer Musik in der Öffentlichkeit erwachsen geworden. Also es wäre alles drin, Leute. Von Hannah Montana, The Climb, Wrecking Ball, eine Country-Einlage, vielleicht mit der gesamten Cyrus-Family, Selbstbestimmung mit Flowers. Ich fände es mega. Vor allem, weil die Idee dahinter wohl sein soll, man macht vielleicht so eine komplette Disney-Stars-Halftime-Show mit Olivia Rodrigo, Sabrina Carpenter, Zendaya. Oh mein Gott, ich würde einfach alles daran liegen, weil ehrlich gesagt, nach Bad Bunny, ne, ist diese Halftime-Show für mich eigentlich nicht mehr zu toppen. Das war Peak legendär. Ich glaube nicht, dass das nochmal besser werden kann. Aber wer weiß, vielleicht wäre das eine Option. Und es gibt auch noch eine weitere Kandidatin im Rennen rund um die Halftime-Show neben Miley Cyrus, nämlich Dua Lipa. Bald wissen wir auf jeden Fall mehr. Im September wurde ja schon oft bekannt gegeben, wer es wirklich wird. Und das Ganze findet ja auch erst am 14. Februar nächstes Jahr statt in L.A. Wir werden sehen.

0: I'm way to self-aware. Oscar mit Kay. Diese Serie, ihr kennt sie. Ihr wisst doch, wie sie heißt, oder?
1: Oh mein Gott, sie haben Kenny getötet. Ihr Schweine!
2: Ja, na klar, South Park. Ach nee, sorry, South America heißt die ab jetzt. Haben die Macher von auf ihrer Webseite angekündigt, bevor nächste Woche die 29. Staffel startet.
0: Das Ding ist nämlich, South Park, beziehungsweise South America, das ist ja nicht nur eine Serie, die ist ein bisschen frech und vulgär, sondern die teilt auch politisch öfter mal aus. Und genau das steckt eben auch hinter diesem neuen Namen. Donald Trump hat ja die weirde Mission, alles in America umzubenennen. Also Lake Ontario in Kanada, Lake America oder der Golf von Mexiko. Golf von Amerika.
2: Ja, und die Macher kritisieren damit nicht nur Trump, sondern auch Apple und Google, weil die eben auf diese schrägen Anweisungen vom US-Präsidenten reagieren und die Namen angepasst haben.
0: Ja, und bevor diese Serie dann offiziell wahrscheinlich von Trump abgesetzt werden kann oder was auch immer der vorhat nach so einer Umbenennung, kriegen die Macher auf jeden Fall noch einen Emmy. Das ist ja quasi der Oscar für Serien. Und den kriegen sie für eine Folge, in der die auch die Präsidentschaft von Donald Trump hops nehmen.
2: Ich glaube, Trump wird jetzt sagen, entweder ihr nennt das zu North America.
0: Ja.
2: Oder America, America. Oder sie sagen, make South Park funny again.
0: Ja, alles eine Möglichkeit. Also.

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0: Kurz nach 5:30 mit Oresti.
2: In Bremen ist eine Frau gestorben, die vor 2 Wochen am Osterdeich von einem Mann angegriffen worden war. Der 28-Jährige hatte sie ohne Vorankündigung mit großer Wucht vom Fahrrad gestoßen. Dabei wurde die Frau am Kopf verletzt. Der mutmaßliche Täter wurde nach einer psychiatrischen Untersuchung in eine Klinik gebracht. Die EU-Kommission will stärker gegen Airbnb vorgehen. Grund ist die Wohnungsknappheit in vielen Tourismushochburgen. Dafür hat die Behörde mehrere Regeln vorgeschlagen. Einschränkungen oder sogar Verbote sollen erstmal rechtssicher gemacht werden, indem die Kommunen nachweisen müssen, dass ihr Wohnungsmarkt auch wirklich angespannt ist. In Lilienthal ist ein junger Treckerfahrer bei einem Unfall schwer verletzt worden. Der 16-Jährige hatte laut Polizei falsch gebremst. Trecker und Anhänger kippten um. Der Fahrer stürzte dabei aus dem Fahrzeug. Und das Wetter, es ist weiterhin sehr durchwachsen heute. Immer wieder erwarten uns Schauer aktuell über Bremen und umzu. Das Ganze geht auch noch bis in die Nacht bei aktuell noch 17 Grad.
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0: Mit Oresti und Larissa. Kommt auf jeden Fall gut in euren Mittwochabend. Moini. Hallo.
2: Moin.
0: Bist du auch noch da?
2: Achso, ja.
0: Er
2: Moin.
0: Ist noch da, ja, Gott sei Dank.

0: Oh, Resti, sag mal, träumst du gerne?
1: Eigentlich schon, ehrlich gesagt, solange es kein Albtraum ist.
0: Ich auch. Ich liebe eigentlich auch richtig coole Träume, wo man nachher denkt, oh mein Gott, das hat gar keinen Sinn ergeben, aber was war das? Und manchmal stelle ich mir ehrlich gesagt auch vor, was würde ich eigentlich machen, wenn Geld keine Rolle spielen würde? Ja. Wie würde mein Leben aussehen?
1: Als Kind wollte ich ja immer irgendwas machen, so mit Schauspiel auch. Das war schon immer meins, ehrlich gesagt. Aber ich habe mir auch schon lange keine Gedanken mehr dazu gemacht.
0: Ja, weil Geld eben doch eine Rolle spielt im Leben. Ja, also. Schade. Aber ist kein Problem, pass auf. Ich habe ein bisschen Inspo für deinen Traumjob vielleicht für dich.
2: Wenn ich auf jeden Fall erfolgreich werden würde und ganz viel Geld bekommen würde, würde ich DJ werden.
3: Meeresbiologe.
4: Make-up oder Fashion.
5: Wo man viel rumkommt. Maybe auf dem Wasser oder sowas. Eigentlich Reisen halt bezahlt.
6: Einen Squishy-Laden eröffnen und da ganz viele Butter-Squishies und Dumplings verkaufen und alle Kinder glücklich machen.
1: Okay, boah. Sehr specific, ne?
0: Ja, dieser Squishy-Laden, ne?
1: Ja.
0: Das ist schon sehr spezifisch. Kennst du diesen Typen auf, keine Ahnung, YouTube, Instagram, wie auch immer, der so One Day in a Life of a Pirate immer macht, dieser Pirat?
1: Nee.
0: Der einfach mit seinem eigenen Boot über die krassesten blauen Ozeane schippert und dann mit so einem Metalldetektor und so nach Münzen und alten Ringen sucht und so. Sein Leben sieht auch 100% nach Traum aus.
1: Da brauchst du ja auch an sich dann nicht so viel Geld für. Oder du finanzierst dir das vielleicht mit den Schätzen, die du findest.
0: Ja. Ey, wir können das ja mal austesten, ob das wirklich so funktioniert. 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

0: Sorry, Papi. Topic zusammen mit Becky G. Um 10 vor 6. Nachher übrigens noch ganz anderer Flair. Dann nix mit Sorry, Papi, sondern dann auf jeden Fall Deutschrap und natürlich auch ein bisschen Ami-Rap am Start bei Punchline, unserer Rap-Sendung hier auf Bremen Next ab 20 Uhr mit Joker und DJ Attaxi.
1: Da werde ich reinhören. Denk
0: wie du
1: ich mal.
0: Lügst einfach. Wie
1: nein,
0: du
1: ich werde nicht rein.
0: Du, ich sehe dir doch an, du willst jetzt einfach nur ganz dringend nach Hause und was essen, weil du hungerst schon den halben Nachmittag, weil
1: ich
0: alles,
1: so
0: was
1: Hunger.
0: Du heute zu dir genommen hast, war ein Shake, weil
1: ja,
0: du dachtest, ja, der wird's bringen.
1: Der wird's bringen, der wird reichen. Ich hatte vorhin nicht so viel Zeit, um richtig zu essen. Dann dachte ich, kippe ich mir das rein, aber es hat nur 2 Stunden gereicht. Von daher, ich bin wirklich am Verhungern.
0: Ja,
1: gerade.
0: Ich wollte gerade sagen, die 2 Stunden waren auch schon um 16 Uhr vorbei.
1: Ja.
0: Weißt du jetzt wenigstens schon, was du heute Abend isst?
1: Ich glaube, so Udon-Nudeln mäßig, irgendwas in die Richtung.
0: Oh, das ist aber geil.
1: Ja, mit Pak Choi und so.
0: Und pürierst du die dann zum Shake, oder?
1: Nein, das werde ich auf keinen Fall machen.
0: Mögen die Udon-Nudeln herzhaft und lecker sein und länger als 2 Stunden dich satt halten.
1: Jetzt hoffe ich auch. Ich hoffe, du hast auch einen schönen Abend.
0: Ja, euch auch, Leute. Wir hören uns.
1: Ciao. Morgen.

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0: mit Joker und DJ Ataxi.
1: DJ Ataxi ist im Gebäude, ihr seid bei Punchline. Bremen Max ist im Haus. Eine Frage, du warst doch am Wochenende auflegen in dieser, bei diesem Tattoo-Laden, ne?
2: Ja, genau.
1: Hast du ein neues Tattoo mitgebracht?
2: Habe ich sogar, ja.
1: Hast du wirklich da eins gemacht?
2: Nee, nicht da.
1: Achso, du meinst das auf deiner Rippe, was du letzte Woche gezeigt hast?
2: Ja, genau, aber ist ja von der Lisa, eine Mitarbeiterin da, also im Grunde.
1: Habt ihr weitergemacht? Fügt sich
2: das. Haben wir weitergemacht?
1: Ah, okay, zeig mal. Mach mal hoch.
2: Ja.
1: Mach mal hoch. Ihr seht das alle nicht, ich weiß, ein bisschen bescheuert, aber es ist noch nicht fertig.
2: Ist noch nicht fertig.
1: Er macht wirklich seine ganze linke Seite voll unterm T-Shirt, okay?
2: Yeah.
1: Es ist blaue Farbe, es ist 20 Uhr und 2 Minuten Zeit für Punchline, Zeit für Lacassette, Sido und Ayo, Gangster Ralf. Bremen Next aktiviert. Gib ihn.

0: Das stimmt, ne? Ja, warum soll ich auch lügen, Digga?
1: Ja.
0: Ey, wir waren doch alle so geflasht, als wir zum ersten Mal vom Turn-Up Bremen gehört haben. Ne? Als wir zum ersten Mal gehört haben, so, ey, der holt so eine Superstars hier auf die Burgerweide. Da waren alle erstmal skeptisch im ersten Jahr, dann war es ein richtiger Erfolg. Und dann kam auf einmal das zweite Jahr.
1: Ja.
0: Und es war wieder ein Erfolg, es war wieder richtig dick. Und jetzt gucke ich so, Alter, Wilhelmshaven, in Wilhelmshaven, Digga, gibt's am 12.09. Festival. Unter anderem mit Schwester Eva.
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0: Das hört sich erstmal so okay, ja, so what? Aber Digga, La Cassette kommt auch, Digga.
1: Mega krass.
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0: Kennst du noch Salio? Der hat doch gerade das neue Ding mit Shindy, der ist auch da.
2: Freunde machen Fitner, Samstag nachts 80 Kappen.
0: Das Ganze ist auf dem Festplatz am Sportforum. Am 12. September gibt es auf jeden Fall auch noch Tickets mit Wilhelmshaven. Ey, ich kann es nicht glauben, Digga. Richtige Hip-Hop-Wochenende wird das hier in der Gegend.
1: Ja, total. Ist doch richtig geil. Norden kommt wieder heftig zurück.
0: Du weißt Bescheid. Und weißt du, wer noch am Start ist? Wer Headliner ist?
1: Nein, erzähl mal.
0: Digga, Capital, Bra und Samra. Das ist Ghetto Superstars. 12.09. in Wilhelmshaven am Festplatz.

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2: Am better ist das Missy. Was für ein Brett, Alter.
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2: Stunde haben wir noch, keine Sorge, wir sind noch da, Alter. Bitte sag mal, Missy Elliott, ne?
4: Ja.
2: Vielleicht nie eine krassere Rapperin gehört in meinem Live.
4: Das würde ich auch sagen.
2: In meinem Live. Und wahrscheinlich auch Top 5, egal, Female oder Man, ist sie dabei.
4: Ja, schon, ne? Bei mir vielleicht Top 10, aber absolut sehe ich genauso.
2: Absolut sehe ich genauso. Und auch wie die immer backgekommen ist, so. Die ist nicht jetzt irgendwie, keine Ahnung, ist jetzt nicht so, dass ich jedes Album und jedes Single, und aber immer wenn die da war, war die einfach nur krass.
4: Ja, ist echt so. Also, sie hatte natürlich auch Glück, dass sie Timbaland an der Backe hatte.
2: Ja, ne? Jeder, der Timbaland an der Backe hat, hat natürlich Glück, aber das muss man auch können, Alter. Hey, check it up. Wir bleiben in der Zeit, zwar neu, aber alt. Hier ist Megalo und Lackmann. Hier sind Cam in der Matrix, Punchline.

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0: und Luciano hier auf Bremen Next im Punchline-Modus. Und da wir heute auch schon so, ja, wie soll ich sagen, Party-Tipp-mäßig unterwegs sind, ich bin auch nächste Woche tatsächlich auf einer Party in Hamburg und da tritt Trettmann auf. Das hört sich auch komisch an, ne? Tritt Trettmann auf.
1: Tritt-Trett?
0: Hast du Trettmann schon mal live gesehen?
1: Ich glaube sogar nicht.
0: Ich habe ihn einmal gesehen.
1: Ja.
0: Ich muss überlegen. Doch, ich habe ihn einmal in Hamburg gesehen auf dem... Wie heißt das Festival in Hamburg?
1: Hamburger Festival,
0: genau, auf dem Hamburger Festival, ja, original. Nein, aber ich habe Bock, weil ich glaube, da kommt ein neues Album in irgendeiner Form, also sonst würde der, glaube ich, jetzt nicht einfach auf diesem komischen, auf irgendeinem Festival, ich weiß, ist ja Reeperbahn-Festival in Hamburg quasi, das sind ja ganz, ganz viele Veranstaltungen und dann zeigen die Leute immer so ihre neuen Sachen. Check. Also gehe ich mal davon aus, dass da auf jeden Fall was geht.
1: Weißt du, auf welchem Label der jetzt ist?
0: Keine Ahnung, ehrlich gesagt. Wieso?
1: Ja, Kitsch ist doch halt
0: auch so. Ach so, ja, ich glaube, das war auch eher das Producer-Team, weniger das Label dann. Aber weiß ich jetzt auch nicht, gefährliches Halbwissen, keine Ahnung. Ich weiß nur eins, Disaster ist auch aus Hamburg, hat ein neues Ding mit Tom Hanks. Geht wieder zur Sache, hier ist er nie. Punchline, DJ Taxi ist an den Cuts, gib ihn.
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0: Wow, wow, wow. Lang nichts mehr gehört, Alter, von Silver. Gerne mehr davon. Punchline-Finale hier bei Bremen Next. Und ihr kennt doch bestimmt alle die neue Summer Jam, die ganze seit ein paar Wochen durch die Decke geht. Die mit Shirin David, More Money, More Haters. Sollte man kennen, oder?
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0: Ganz Deutschland tanzt gerade zu diesem Song, ja. Und jetzt hat er heute announced, es gibt einen Remix. Summer Jam hat das mit dem Kilimanjaro-Ding ja schon so gemacht. Das ist ja auch der Sommerhit gewesen, dann gab es einen Remix mit ein paar Rappern. Und jetzt gibt es einen mit Kolja Goldstein, Chiara Bar und Abdi. Und ich lieb's direkt.
2: Boah, richtig geil, Digga.
0: Oh, Cello ist natürlich auch mit drauf.
2: Ja.
0: Digga, das Ding kommt am Freitag raus. Ich weiß nicht, ob es so ist wie bei dieser Kitschkrieg-Nummer, ob Shirin David da jetzt runtergeflogen ist, ob die jetzt, also weißt du, die ist doch von dem einen Song dann Skepta drauf. Ich weiß nicht, wie die das handhaben, das werden wir alles Freitag sehen. Kolja Goldstein, Chiara Bar, Summer Jam und eventuell Shirin David. Ich hoffe schon, ich hoffe schon, ich habe auf jeden Fall Bock drauf und wir sind raus für heute.
2: Wir kommen dann
0: Mittwoch in zwei Wochen wieder zurück. Dieser eine Kevin ist nächste Woche dran und hier ist More Money, More Haters von Summer Jam und Shirin David. Peace out.
2: Peace out.

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